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1: Ich bin Yves Simon. US-Präsident Trump gibt nicht auf. Heute läuft der gesetzliche Rahmen für globale Zölle aus und jetzt hat er eine neue Grundlage für die Importgebühren gefunden. Trump will auf die Einfuhren von 60 Handelspartnern einen Zoll von 10 bzw. 12,5% erheben. Darunter fallen auch bestimmte Produkte aus der Europäischen Union. Um 6 Uhr unserer Zeit treten die Zölle in Kraft. Sie sollen dieses Mal juristisch einwandfrei sein. Davon jedenfalls geht Trump aus. In Possbauer Heng in der Oberpfalz ist eine Pflegeeinrichtung wegen eines Zimmerbrands komplett evakuiert worden. 5 Bewohner haben leichte Rauchvergiftungen erlitten. Sie wurden medizinisch versorgt. Die Feuerwehr konnte die Flammen aber zum Glück schnell löschen. Das Feuer ist offenbar im Zimmer einer 88-Jährigen ausgebrochen. Mehrere Räume sind jetzt unbewohnbar. 13 Senioren sind anderweitig untergebracht worden. Die Polizei spricht von einem Schaden im mittleren 6-stelligen Bereich. Wenig Wolken, aktuell sogar meistens sternenklar. Das ist das Wetter bei uns in Bayern. Wir messen gerade in Lichtenfels in Oberfranken, in Garmisch-Partenkirchen in Oberbayern und Berching in der Oberpfalz 11 Grad. Teilweise geht's aber auch runter auf bis zu 6. Im Tagesverlauf richtig schönes sonniges Wetter im Osten und auch vor allem an den östlichen Alpen kommen ein paar Quellwolken mit dazu. Regen aber weiter Fehlanzeige. 22 bis 28 Grad in der Spitze. Auch am Samstag bestes Badewetter, sogar bis 32 Grad.

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1: Ich bin Yves Simon. US-Präsident Trump gibt nicht auf. Heute läuft der gesetzliche Rahmen für globale Zölle aus und jetzt hat er eine neue Grundlage für die Importgebühren gefunden. Trump will auf die Einfuhren von 60 Handelspartnern einen Zoll von 10 bzw. 12,5% erheben. Darunter fallen auch bestimmte Produkte aus der Europäischen Union. Um 6 Uhr unserer Zeit treten die Zölle in Kraft. Sie sollen dieses Mal juristisch einwandfrei sein. Davon jedenfalls geht Trump aus. CDU-Generalsekretär Linnemann soll neuer Gesundheitsminister werden, Nina Warken wiederum Kanzleramtsministerin, das schreiben mehrere Medien übereinstimmend. Eine Bestätigung aus der Regierung gibt es bisher allerdings noch nicht. Der Posten im Kanzleramt wird ja frei, weil Thorsten Frey neuer Unionsfraktionschef werden soll. Vorgänger Jens Spahn war nach der Geburt seines Kindes mithilfe einer Leihmutter zurückgetreten. In Postbauerheng in der Oberpfalz ist eine Pflegeeinrichtung wegen eines Zimmerbrands komplett evakuiert worden. 5 Bewohner haben leichte Rauchvergiftungen erlitten. Sie wurden medizinisch versorgt. Die Feuerwehr konnte die Flammen aber zum Glück schnell löschen. Das Feuer ist offenbar im Zimmer einer 88-Jährigen ausgebrochen. Mehrere Räume sind jetzt unbewohnbar. 13 Senioren sind anderweitig untergebracht worden. Die Polizei spricht von einem Schaden im mittleren 6-stelligen Bereich. Kein Tempolimit für Gesetze. Das Bundesverfassungsgericht hat jetzt beschlossen, dass es keine Zeitvorgaben geben soll, wie schnell oder langsam Gesetze durchs Parlament gebracht werden können. Im konkreten Fall, da ging es um das Heizungsgesetz der Ampelregierung. Der Kläger, ein Abgeordneter, war der Meinung, SPD, Grüne und FDP hätten das Gesetz so schnell durch den Bundestag bringen wollen, dass er gar nicht genug Zeit gehabt habe, sich anständig zu informieren. Die Bundesrichter allerdings verweisen auf die Verfassung und da steht eben keine Vorgabe zum Tempo bei Gesetzgebungsverfahren drin. Der Tag startet mit relativ wenigen Wolken am Himmel. Es ist auch relativ angenehm draußen, fast schon ein bisschen frisch. Niederwern in Unterfranken und Pfarrkirchen in Niederbayern gerade 9 Grad gemessen, Burgau in Schwaben 10. Es wird ein richtig schöner sonniger Tag heute, 22 bis 28 Grad. Nur im Osten und an den östlichen Alpen kommen ein paar Quellwolken dazu. Es bleibt aber trocken und auch morgen am Samstag sonnig, noch ein bisschen wärmer, 27 bis 32 Grad. Erst am Sonntag dann wieder unbeständiger.

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1: Ich bin Yves Simon. Im Konflikt um die Straße von Hormus will US-Präsident Trump den Iran für Schäden an Handelsschiffen und Fracht zur Kasse bitten. Entschädigungen sollen nach seinen Angaben aus eingefrorenen iranischen Vermögenswerten bezahlt werden, die von den USA kontrolliert werden. Hintergrund ist die neue Eskalation des Iran-Kriegs. Nach Beschuss von Handelsschiffen durch iranische Streitkräfte greift das US-Militär seit Tagen schon Ziele im Iran an, um weitere Angriffe zu verhindern. Der Freistaat will für mehr bezahlbare Wohnungen und schnelleres Bauen sorgen. Die Staatsregierung baut ab dem nächsten Jahr ihre Förderung um. Für Bauherren und Wohnungsunternehmen soll vieles einfacher werden, sagt Bauminister Bernreiter. Weniger Vorgaben, weniger Technikauflagen, digitale Bauanträge statt Papier. Das kann am Ende dazu führen, dass in Städten und Gemeinden schneller neue Wohnungen entstehen und Baukosten sinken. Der Tag startet mit relativ wenigen Wolken am Himmel. Es ist auch relativ angenehm draußen, fast schon ein bisschen frisch. Niederwern in Unterfranken und Pfarrkirchen in Niederbayern gerade 9 Grad gemessen, Burgau in Schwaben 10. Es wird ein richtig schöner sonniger Tag heute, 22 bis 28 Grad, nur im Osten und an den östlichen Alpen kommen ein paar Quellwolken dazu, es bleibt aber trocken und auch morgen am Samstag sonnig, noch ein bisschen wärmer, 27 bis 32 Grad, erst am Sonntag dann wieder unbeständiger. 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
1: Ich bin Yves Simon. Ende des Jahres endet die Amtszeit von UN-Generalsekretär Guterres und der Nachfolgekampf ist schon in vollem Gange. 6 nominierte Kandidaten, darunter der Chef der Internationalen Atomenergiebehörde Grossi, haben sich jetzt in der UN-Generalversammlung im Stile einer TV-Debatte vorgestellt. Für Gesprächsstoff sorgt unter anderem ein Bericht, wonach US-Präsident Trump FIFA-Chef Infantino ins Rennen schicken könnte. Großeinsatz am Nachmittag in Regensburg. In einer Bankfiliale ist ein Mann bei einem Messerangriff tödlich verletzt worden. Der mutmaßliche Täter wurde festgenommen und heute soll er dem Haftrichter vorgeführt werden. Julia Wassilkow berichtet für uns.
2: Nach Angaben der Polizei handelt es sich bei dem Verdächtigen um einen 20 Jahre alten Deutschen. Ein Mann wurde bei dem Angriff in der Bankfiliale schwer verletzt und starb später im Krankenhaus. Zwei weitere Menschen, die sich noch in der Bank befanden, wurden von Spezialkräften unverletzt aus dem Gebäude gebracht. Die Polizei ermittelt wegen eines Tötungsdelikts und eines Raubüberfalls.
1: Stühlerücken im Kanzleramt. Bundesgesundheitsministerin Warken soll Medienberichten zufolge neue Kanzleramtschefin werden. Neuer Gesundheitsminister wiederum wird dann CDU-Generalsekretär Carsten Linnemann. Das alles ist aber noch nicht offiziell bestätigt. Merz hat sich im April aber bei der Vorstellung der Gesundheitsreform sehr begeistert gezeigt von seiner Parteikollegin. Jetzt holt er sie anscheinend ins Kanzleramt. Die 47-Jährige soll auf Thorsten Frey folgen, der Unionsfraktionschef wird, also der Nachfolger von Jens Spahn, der zurückgetreten war. Die geplante Übernahme von Warner Brothers durch Paramount ist per Gerichtsbeschluss vorerst bis zum 17. August gestoppt. 12 US-Bundesstaaten haben jetzt eine einstweilige Verfügung beantragt, weil sie Wettbewerbsprobleme für das Filmgeschäft und die Kinos befürchten. Und das, obwohl das US-Justizministerium den rund 111 Milliarden Dollar Deal vorher schon ohne Auflagen genehmigt hatte. Heute bekommen wir den ganzen Tag über viel, viel Sonnenschein. Ein paar Wolken ziehen durch Bayern durch. Vor allem am Alpenrand sind einige unterwegs, da vor allem am östlichen Alpenrand. Die Temperaturen gehen rauf auf 27 Grad in der Spitze. Im Süden Bayern, so Richtung Allgäu, da werden es heute bis zu 25 Grad, in Straubing 27. Am Samstag dann noch heißer, da knacken wir dann auch wieder die 30-Grad-Marke und am Sonntag wieder unbeständiger mit Schauern und Gewittern.

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1: Ich bin Yves Simon. Ende des Jahres endet die Amtszeit von UN-Generalsekretär Guterres und der Nachfolgekampf ist schon in vollem Gange. 6 nominierte Kandidaten, darunter der Chef der Internationalen Atomenergiebehörde Grossi, haben sich jetzt in der UN-Generalversammlung im Stile einer TV-Debatte vorgestellt. Für Gesprächsstoff sorgt unter anderem ein Bericht, wonach US-Präsident Trump FIFA-Chef Infantino ins Rennen schicken könnte. Großeinsatz am Nachmittag in Regensburg. In einer Bankfiliale ist ein Mann bei einem Messerangriff tödlich verletzt worden. Der mutmaßliche Täter wurde festgenommen und heute soll er dem Haftrichter vorgeführt werden. Julia Wasilkow berichtet für uns.
2: Nach Angaben der Polizei handelt es sich bei dem Verdächtigen um einen 20 Jahre alten Deutschen. Ein Mann wurde bei dem Angriff in der Bankfiliale schwer verletzt und starb später im Krankenhaus. 2 weitere Menschen, die sich noch in der Bank befanden, wurden von Spezialkräften unverletzt aus dem Gebäude gebracht. Die Polizei ermittelt wegen eines Tötungsdelikts und eines Raubüberfalls.
1: Heute bekommen wir den ganzen Tag über viel, viel Sonnenschein. Ein paar Wolken ziehen durch Bayern durch. Vor allem am Alpenrand sind einige unterwegs, da vor allem am östlichen Alpenrand. Die Temperaturen gehen rauf auf 27 Grad in der Spitze. Im Süden Bayern, so Richtung Allgäu, da werden es heute bis zu 25 Grad, in Straubing 27. Am Samstag dann noch heißer, da knacken wir dann auch wieder die 30-Grad-Marke und am Sonntag wieder unbeständiger mit Schauern und Gewittern.
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1: Ich bin Yves Simon. Guten Morgen. US-Präsident Trump gibt nicht auf. Heute läuft der gesetzliche Rahmen für globale Zölle aus. Jetzt hat er eine neue Grundlage für Importgebühren gefunden. Trump will auf die Einfuhren von 60 Handelspartnern einen Zoll von 10 oder auch von 12,5% erheben. Darunter fallen auch bestimmte Produkte aus der EU. Für uns berichtet aus Washington Tina Eck.
2: Pünktlich mit Ablauf der Frist für die bisherigen globalen Zölle um 6 Uhr morgens deutscher Zeit setzt Trump die neuen Abgaben in Kraft. Diese Zölle nun sollen juristisch unanfechtbar sein. Mit einer neuen und sehr abstrusen Begründung, angeblich unzureichenden Maßnahmen gegen Zwangsarbeit in vielen Ländern. Je nach Handelspartner werden Zölle von 10 bis 12,5% fällig.
1: Nach der tödlichen Messerattacke in einer Regensburger Bank steht jetzt fest, bei dem Opfer handelt es sich um einen Mitarbeiter der Filiale. Die Bank zeigt sich bestürzt und will jetzt vor allem die Beschäftigten unterstützen, arbeitet natürlich aber auch eng mit den Behörden zusammen. Der tatverdächtige 20-jährige Deutsche soll heute dem Haftrichter vorgeführt werden. Er wurde von Spezialkräften noch im Gebäude widerstandslos festgenommen. Viele Bauminister wollen die Pflicht zu getrennten Damen- und Herrentoiletten bei Veranstaltungen kippen und lieber auf Unisex-Klos setzen. Bayerns Bauminister Bernreiter hält davon aber überhaupt nichts. Bayern wird sich dafür einsetzen, dass es weiterhin getrennte Toiletten gibt. Die Staatsregierung will zwar die Verordnung für Veranstaltungen so abändern, dass es gleich viele Toiletten gibt für Männer und Frauen, aber eben getrennt. Und wenn es mit den anderen Bundesländern keine Einigung gibt, dann will es der Freistaat selbst beschließen. Deutschland hat ab heute wohl offiziell einen neuen Fußball-Bundestrainer, Jürgen Klopp. Allerdings müssen einige DFB-Gremien noch über die Anstellung abstimmen. Laut dem Sportinformationsdienst soll das heute Vormittag um 9 in Frankfurt über die Bühne gehen, am DFB-Campus. Sollte alles, wie zu erwarten, glatt laufen, dann kann sich Klopp auf einer Pressekonferenz gegen 11 als neuer Bundestrainer präsentieren. Sein Ziel, an der Seite von Bernd Neuendorf und Hans-Joachim Watzke, die Nationalmannschaft fit machen für die EM28. Und natürlich dann auch wieder für die WM 2030. Heute bekommen wir den ganzen Tag über viel, viel Sonnenschein. Ein paar Wolken ziehen durch Bayern durch. Vor allem am Alpenrand sind einige unterwegs, da vor allem am östlichen Alpenrand. Die Temperaturen gehen rauf auf 27 Grad in der Spitze. Im Süden Bayern, so Richtung Allgäu, da werden es heute bis zu 25 Grad, in Straubing 27. Am Samstag dann noch heißer, da knacken wir dann auch wieder die 30-Grad-Marke und am Sonntag wieder unbeständiger mit Schauern und Gewittern.

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1: Ich bin Yves Simon. Guten Morgen. US-Präsident Trump gibt nicht auf. Heute läuft der gesetzliche Rahmen für globale Zölle aus. Jetzt hat er eine neue Grundlage für Importgebühren gefunden. Trump will auf die Einfuhren von 60 Handelspartnern einen Zoll von 10 oder auch von 12,5% erheben. Darunter fallen auch bestimmte Produkte aus der EU. Für uns berichtet aus Washington Tina Eck.
2: Pünktlich mit Ablauf der Frist für die bisherigen globalen Zölle um 6 Uhr morgens deutscher Zeit setzt Trump die neuen Abgaben in Kraft. Diese Zölle nun sollen juristisch unanfechtbar sein. Mit einer neuen und sehr abstrusen Begründung, angeblich unzureichenden Maßnahmen gegen Zwangsarbeit in vielen Ländern. Je nach Handelspartner werden Zölle von 10 bis 12,5% fällig.
1: Viele Bauminister wollen die Pflicht zu getrennten Damen- und Herrentoiletten bei Veranstaltungen kippen und lieber auf Unisex-Klos setzen. Bayerns Bauminister Bernreiter hält davon aber überhaupt nichts. Bayern wird sich dafür einsetzen, dass es weiterhin getrennte Toiletten gibt. Die Staatsregierung will zwar die Verordnung für Veranstaltungen so abändern, dass es gleich viele Toiletten gibt für Männer und Frauen, aber eben getrennt. Und wenn es mit den anderen Bundesländern keine Einigung gibt, dann will es der Freistaat selbst beschließen. Heute bekommen wir den ganzen Tag über viel Sonnenschein. Ein paar Wolken ziehen durch Bayern durch. Vor allem am Alpenrand sind einige unterwegs, da vor allem am östlichen Alpenrand. Die Temperaturen gehen rauf auf 27 Grad in der Spitze. Im Süden Bayern, so Richtung Allgäu, da werden es heute bis zu 25 Grad. In Straubing 27. Am Samstag dann noch heißer. Da knacken wir dann auch wieder die 30 Grad Marke. Und am Sonntag wieder unbeständiger mit Schauern und Gewittern.

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1: Mit Florian Buchloh, guten Morgen. Und mit uns gibt's das Wichtigste aus dem Oberland immer zuerst. Die Urlaubssaison steuert im Oberland auf ihren Höhepunkt zu. Gleichzeitig steigt damit die Stauwahrscheinlichkeit, vor allem in Richtung Süden. Sollte auf der Autobahn mal wirklich gar nichts mehr vor- und rückwärts gehen, ist es dann erlaubt, aus dem Auto auszusteigen? Wir haben beim ADAC Südbayern nachgefragt. Unternehmenssprecher Bastian Hambalgo hat die Antwort.
2: Laut § 18 Absatz 9 ist Aussteigen auf der Autobahn nicht gestattet, außer zur Sicherung einer Unfallstelle. Meist ist die Polizei bei längeren Störungen nachsichtig, wenn es jemandem im Fahrzeug zum Beispiel zu heiß oder gar übel wird. Aber es gilt, Spaziergänge auf der Autobahn sind in der Regel absolut tabu.
1: Wie die rechtliche Lage ist bezüglich der Handynutzung im Stau oder ob der Standstreifen genutzt werden darf, das erfahrt ihr bei uns im Netz. Der Blick auf Bayern, Deutschland und die Welt. Nach der tödlichen Messerattacke in einer Regensburger Bank steht fest, bei dem Opfer handelt es sich um einen Mitarbeiter der Filiale. Der tatverdächtige 20-Jährige, ein Deutscher, soll heute dem Haftrichter vorgeführt werden. Er wurde von Spezialkräften noch im Gebäude festgenommen. Die Ermittler gehen von einem Tötungsdelikt und einem Raubüberfall aus. Der Freistaat will für mehr bezahlbare Wohnungen und schnelleres Bauen sorgen. Die Staatsregierung baut ab kommendem Jahr ihre Förderung um. Für Bauherren und Wohnungsunternehmen soll vieles einfacher werden, sagt Bauminister Bernreiter. Weniger Vorgaben, weniger Technikauflagen, digitale Bauanträge statt Papier. Knapp 4 Wochen nach dem frühen WM aus der deutschen Nationalmannschaft stellt der DFB heute voraussichtlich Jürgen Klopp als neuen Bundestrainer und Nachfolger von Julian Nagelsmann vor. Formal müssen Gesellschafterversammlung und Aufsichtsrat seiner Ernennung noch zustimmen. Die Gremien tagen am Vormittag digital. Klopp soll einen Vertrag bis zur WM 2030 erhalten. Bislang war der Erfolgstrainer bei Red Bull als Head of Global Soccer tätig. Und das war alles Wichtige aus der Heimat Bayern, Deutschland und der Welt um kurz nach 6.
3: Heute soll die Sonne rauskommen, 22 bis 27 Grad. Das sind die Höchstwerte bei uns in unserer Heimat. Viel Sonne gibt es auch morgen am Samstag, spät nachmittags gegen Abend, teils wolkiger, bis zu 33 Grad möglich und Sonntag teils Schauer, vereinzelt Blitz und Donner bei bis zu 28 Grad. Montag ändert sich daran wenig, aber bis zu 24 Grad, auch das ist doch durchaus ein positiver Wert.
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3: Guten Morgen, liebe Autofahrer, alles frei. Ihr kommt ohne Probleme ans Ziel, fahrt vorsichtig, anständig.
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3: Die Blitzer, sie stehen in Walchensee, steht der Blitzanhänger, dann Weilheim Richtung Peißenberg, Oberhausen in der Ostseefahrt und in Fischen am Rewe. Wenn ihr noch einen Blitzer gesehen habt, sagt mir gerne Bescheid, ruft an, schreibt eine WhatsApp, Nummer gibt's auf radiooberland.de.
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3: Ja, der sagt Servus zusammen, freue mich, dass ihr dabei seid und heute die Radio Oberland-Eispause. Sie ist schon am Vorbereiten, schon bald am Losrollen. Und gleich erzählen wir euch nochmal, zu welcher Schule wir heute eigentlich unterwegs sind.

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0: Wenn wir in Urlaub fahren und in Stau stehen, was ist denn als Autofahrer eigentlich erlaubt? Darf man da aussteigen, sich die Beine vertreten, muss man sitzen bleiben? Ist immer eine Frage oder es gibt viele Fragen, die man nicht so direkt beantworten kann. Wir beantworten sie um 6.30 Uhr in den Nachrichten.
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2: Um 6.30 Uhr mit Florian Buchlo. Guten Morgen. Sommer, Sonne, Stau. Viele zieht es aktuell in Richtung Süden. Dabei geht es für einige Autofahrer durch das Oberland zum Urlaubsziel. Entsprechend voll sind die Straßen und wir stehen das ein oder andere Mal im Stau. Links steht, rechts geht. Aber ist es eigentlich erlaubt, im Stau rechts zu überholen? Bastian Hambalgo vom ADAC Südbayern dazu.
3: Rechts überholen ist nur erlaubt, wenn der Verkehr auf dem linken Fahrstreifen steht oder mit maximal 60 km/h fährt. Sollte der Verkehr links komplett stehen, ist das Rechtsüberholen nur mit maximal 20 km/h erlaubt. Rollt der Verkehr, darf rechts mit einer Differenzgeschwindigkeit von höchstens 20 km/h überholt werden.
2: Ob wir im Stau auf der Autobahn das Auto verlassen dürfen und wann wir den Standstreifen befahren dürfen, alle Infos dazu findet ihr bei uns im Netz. Im Karwendel bei Mittenwald hat sich gestern ein tödlicher Bergunfall ereignet. Ein 76-jähriger Urlauber aus Berlin stürzte im Bereich des unteren Leitersteigs rund 70 Meter in steilem Gelände ab. Seine Ehefrau setzte sofort den Notruf ab. Einsatzkräfte der Bergwacht, der alpinen Einsatzgruppe der Grenzpolizei und ein Rettungshubschrauber eilten zur Unfallstelle. Für den Mann kam jedoch jede Hilfe zu spät. Mehr Blaulicht als sonst gibt's an diesem Wochenende im Landkreis Starnberg zu sehen. Das Technische Hilfswerk veranstaltet dort von heute bis Sonntag die dreitägige Großübung Blauer Dachs. Rund 210 Einsatzkräfte aus 9 Ortsverbänden trainieren gemeinsam den Ernstfall und die Zusammenarbeit bei größeren Schadenslagen. Für die Bevölkerung besteht laut THW keine Gefahr. Allerdings kann es bis Sonntag zu mehr Einsatzfahrzeugen auf den Straßen kommen. Sie fallen auf und genau das ist ihr Job. Vor der Grundschule in Großwall stehen jetzt zwei bunt bemalte Holzfiguren. Sie sollen Autofahrer daran erinnern, im Schulbereich besonders vorsichtig zu fahren und das Tempolimit von 30 Stundenkilometern einzuhalten. Bemalt wurden die Figuren von den Schulkindern selbst. Die Gemeinde hofft, damit den Schulweg für die Kinder sicherer zu machen und Raser zum Bremsen zu bewegen. Und das waren die Oberland-Nachrichten. 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
4: Die Temperaturen, sie sind konstant hoch heute Morgen. Wieder sehr gute, frische Luft. Das ist das Gute, wenn wir rausgehen. Aber ansonsten heute 25, 26 Grad. Es ist ein Himmel, der ist teilweise von Wolken bedeckt. Aber normalerweise soll es doch recht klar sein. Heute Niederschlagsrisiko 10%, also minimal. Morgen am Samstag viel Sonne, spätnachmittags gegen Abend, dann teils etwas wolkiger, bis zu 33 Grad. Und am Sonntag ein paar Wölkchen mit dabei. Teils schauerartiger Regen, vereinzelt mit Blitz und Donner sind wir da unterwegs. 28 Grad das Wochenende. Es wird schwül warm, schwül heiß.
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4: Servus, liebe Autofahrer. Um kurz nach 6:30 ist auf unseren Straßen alles frei. Da könnt ihr ohne Probleme durchs Oberland düsen. Es blitzt. Unter anderem steht einer in Oberhausen, Ortsdurchfahrt, wenn er Richtung Maxleried-Peißenberg fahrt. Dann Weilheim Richtung Peißenberg steht einer in Walkensee in der Ortsdurchfahrt oder auch in Fischenheim Rewe. Und habt ihr noch einen Blitzer gesehen? Sagt gerne Bescheid. Ruft an, schreibt eine WhatsApp. Die Nummer im Studio gibt's auf radiooberland.de.
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4: Servus zusammen, ich freue mich wahnsinnig, dass ihr mit dabei seid heute an diesem Freitag und hier im Oberland. Da waren Prominente zu Gast, Fußballerinnen des VfB Stuttgart. Was die hier gemacht haben, das hören wir gleich hier bei uns.
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0: Guten Morgen. Liebes Oberland, Freitag kurz vor dem Wochenende. Normalerweise, so in ein paar Wochen, würden sich vor allem die Fußballfans immer auf so ein Wochenende freuen, weil das würde bedeuten, der Ball rollt in den Top-Ligen des Oberlandes. Bei uns teilweise in den Amateurligen wird ja schon wieder Fußball gespielt. Und gestern und auch diese Woche war eine prominente Fußballmannschaft zu Gast, würde ich es einfach mal sagen. Flo Buchloh, der Kollege aus den Nachrichten, ist bei mir. Flo, du bist alter Fußballer. Nicht die Schwaben waren da, sondern die Schwäbinnen.
1: So ist es. Und das habe ich mir natürlich nicht nehmen lassen. Da habe ich vorbeigeschaut. Im Bad Kohlgrub, da haben sie aktuell ihr Trainingslager aufgeschlagen. Machen sich fit für die erste Bundesliga-Saison. Sind nämlich letztes Jahr aufgestiegen. Und da waren sie auch schon. Im vergangenen Sommer bei uns im Trainingslager als Zweitligist. Sind jetzt als Meister aufgestiegen. Und wollen jetzt natürlich mit der Vorbereitung im Bad Kohlgrub den Klassenerhalt in der Bundesliga fixieren.
0: Die Rede ist vom VfB Stuttgart, von den Damen. Falls ihr das jetzt noch nicht mitbekommen habt, ist aber kein Problem. Also VfB Stuttgart ist vor allem bei den Fußballern eine Mannschaft mit Tradition. Deutscher Meister geworden, Pokalsieger geworden. Ein bisschen länger her. Aber sie haben es schon hier und da mal gepackt. Und bei den Frauen eben ganz frisch eigentlich. Uns dann direkt aufgestiegen in die Frauen-Bundesliga. Warum haben die eigentlich bei uns trainiert, Buchi?
1: Weil es denen einfach richtig gut gefällt hier. Also das ist unfassbar. Die hatten ein Lächeln im Gesicht über diese kompletten 90 Minuten Trainingseinheit, die ich mir angeschaut habe. Stimmung top. Hier und da ist auch der ein oder andere Witz, auch mal ein Trash-Talk gefallen. Es war richtig, richtig gut. Aber auch der Zug war da. Also Top-Bedingungen. Sie haben auch, kurz habe ich mit dem Trainer gesprochen, der meinte auch, ey, Bedingungen super, Wetter top. Es macht Spaß hier in Bad Kohlgrub.
0: Du als Fußballer, Kapitän des SV Münzing, darf man ja sagen.
1: Darf man sagen.
0: Nimmt man da was mit? Schauen wir da, natürlich, man wird halt anders hinschauen, aber kann man da was mitnehmen für eigene Trainingseinheiten?
1: Ja, ich habe natürlich hier und da einen Vergleich gezogen, auch mal spekuliert, würde das bei mir reichen? Nein. Also technisch sind die schon brutal unterwegs und vom Mindset, glaube ich auch, kann man sich da sehr viel abschauen.
0: Also die Frauen des VfB Stuttgart, frisch aufgestiegen in die Bundesliga, zu Gast im Bad Kohlgrub im Trainingslager. Und wir haben uns da so ein bisschen was für euch überlegt, denn wir sind da, oder der Buchi ist da gestern nicht mit leeren Händen hingefahren.
1: So ist es. Ich habe alles rausgeholt. Wir haben ein originales VfB Frauen Stuttgart Trikot bekommen mit Unterschriften von allen Spielerinnen. Und wir sind natürlich auch großzügig. Das behalten wir hier nicht bei uns in den Mauern. Nee, wir verschenken das.
0: Und zwar online. Nicht auf radiooberland.de, sondern bei uns auf Social Media, Instagram, Facebook. Könnt ihr vorbeigucken, da haben wir für euch so ein kleines Gewinnspiel vorbereitet. Ein bisschen was müsst ihr dafür machen. Aber vielleicht gehört das VfB Stuttgart Frauentrikot mit allen originalen Unterschriften der Mädels schon bald euch. Ist ja ein Trikot, das kann man sich auch zu Hause an die Wand hängen.
1: Man kann sich an die Wand hängen, man kann es aber auch anziehen. Es sieht wirklich brutal gut aus.
0: Und wenn die in 10 Jahren Meister sind, dann hat es noch mehr Wert.

Guten Morgen, liebes Oberland. Gemeinsam schauen wir doch jetzt an diesem frühen Morgen auf unser Wetter, damit wir gut gerüstet sind für heute in die Arbeit. Wenn ihr euch fragt, Mensch, brauche ich heute schon eine Regenjacke? Kommt vielleicht heute schon was runter? Nein, weil heute ist es noch nicht schwül. Heute ist es recht angenehm. 25, 26 Grad in der Spitze. Auch morgen könnt ihr an den See fahren am Samstag bei bis zu 32 Grad und alles genießen bis zum Schluss, weil erst am Sonntag ist es dann so schwül, dass alles so ein bisschen zusammenkracht. Regenschauer, Gewitter, Donner und Blitz bei bis zu 28 Grad, aber am Sonntag soll das dann alles ja, zusammenkommen. Wärmegewitter, aber heute und morgen genießen, rausgehen, Zeit genießen oder zu Hause auf der Terrasse. Einfach mal Aperol aufmachen, zusammen mischen. Da kann man schon genießen, das Oberland, sowieso.

0: Der Freitag im Oberland. Warum die Polizei vor allem an diesem Wochenende verstärkt die Bahnhöfe in den Großstädten wie in München oder Augsburg in den Blick nehmen möchte, das hören wir gleich in den Nachrichten um 7 Uhr.
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3: Mit Florian Buchlo. Guten Morgen. Und mit uns gibt's das Wichtigste aus dem Oberland immer zuerst. Auto steht, Handy geht. Wenn wir mit dem Auto unterwegs sind und im Stau stecken, dann ist die Verlockung groß, das Smartphone abzuchecken. Aber darf das Handy überhaupt benutzt werden, wenn wir im Stau stehen? Das ist ganz klar geregelt, sagt Bastian Hambalgo vom ADAC Südbayern.
4: Telefonieren ohne Freisprecheinrichtung oder die Benutzung des Smartphones sind auch im Stau verboten. Mit einer Ausnahme: ist der Motor abgeschaltet, dürfen die Endgeräte in die Hand genommen werden.
3: Klar geregelt ist auch, wann und ob wir im Stau auf der Autobahn unser Auto verlassen dürfen. Mehr Infos dazu findet ihr bei uns im Netz. Der Blick auf Bayern, Deutschland und die Welt. Der Banküberfall mit einem Todesopfer in Regensburg beschäftigt uns auch am Tag danach. Polizei und Staatsanwaltschaft wollen heute erst Ermittlungsergebnisse bekannt geben. Der 20 Jahre alte Tatverdächtige soll im Laufe des Tages dem Haftrichter vorgeführt werden. Gegen den Deutschen wird wegen eines Tötungsdelikts und eines Raubüberfalls ermittelt. Bei dem Toten handelt es sich um einen Mitarbeiter der Bankfiliale. Viele Details sind aber noch unklar. Die Polizei will an diesem Wochenende verstärkt die Bahnhöfe in Großstädten in den Blick nehmen. Insbesondere an Kriminalitäts-Hotspots mit vielen Gewaltdelikten und Waffen wollen die Beamten ab heute kontrollieren, heißt es. Um Auseinandersetzungen vorzubeugen, hatte die Bahn letztens angekündigt, bald ein Alkoholverbot an allen Bahnhöfen einzuführen. Es ist eigentlich schon längst klar, aber heute soll es offiziell werden. Jürgen Klopp wird neuer Bundestrainer. Der Deutsche Fußballbund hat zu einer Pressekonferenz geladen und gab den Grund vorher nicht an. Klopp soll dem Vernehmen nach einen Vertrag bis zur WM 2030 unterschreiben. Das nächste große Turnier ist die EM 2028 in Großbritannien und Irland. Und das war alles Wichtige aus der Heimat Bayern, Deutschland und der Welt um kurz nach 7.
5: Heute absolutes Yoga-Wetter hier im Oberland. Matte nach draußen und dann schönen Sonnengruß. Ich glaube, so heißt es. Ihr merkt schon, ich bin kein Yoga-Typ, aber warum nicht? Kann man machen bei diesem Wetter. 24, 25 Grad. Heute, es bleibt trocken. Morgen ist es ähnlich. Es bleibt auch trocken, aber es wird richtig heiß. 33 Grad in der Spitze. Am Sonntag ist es dann so schwül, dass es ein bisschen kracht. Donner, Blitz, Gewitter, das alles bei teilweise starken Regenschauern am Montag. Es ist ähnlich.
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5: Kurz nach 7, liebe Autofahrer, sieht gut aus. Hier kommt ohne Probleme ans Ziel. Bitte anständig fahren. Es blitzt in Oberhausen Ortsdurchfahrt. Wenn ihr Richtung Maxleried fahrt, dann Walchensee in der Ortsdurchfahrt. In Weilheim Richtung Peißmerk ortsauswärts. Garmisch-Partenkirchen vom Mittenwald kommend und Fischen am Rewe. Habt ihr noch einen Blitzer gesehen? Ruft gerne an, schreibt eine WhatsApp, die Nummer gibt's auf radiooberland.de oder ihr meldet eure Blitzer über die Bayerische Oberland, die Boa-App.
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5: Servus zusammen, das Oberland ist hier, das Oberland steht gemeinsam auf, es wird gemeinsam wach. An so einem Freitag müssen wir jetzt auch nicht wirklich alles übertreiben. Es ist ein Thema, was viele beschäftigen wird, bin ich mir sicher. Kennt ihr noch oder könnt ihr euch noch an die Welle, diese Surfwelle in Wolfratshausen erinnern? Gut, gibt's ja jetzt nicht, wurde lange diskutiert, wurde auch viel geplant, am Ende war es zu teuer und dann kam sie nicht. So eine Welle. Wie es auch in München gibt, die Eisbachwelle, aber so eine Welle soll in Weilheim an der Ammer entstehen. Wer genau das plant und wie genau das alles funktionieren soll, das hören wir gleich hier bei Radio Oberland.

0: Wenn man jemanden im Neoprenanzug und einem Surfbrett unterm Arm auf dem Radl sieht, dann weiß man, dass man in München ist zum Beispiel. Die Eisbachwelle, die ist international bekannt. Und jetzt kommt's, die Projektgruppe Ammerwelle Weilheim möchte so einen Surfspot auch bei uns im Oberland haben. Initiator Stefan Hornung kann sich das gut für die eigene Stadt, für Weilheim, vorstellen.
1: Es wäre für eine Stadt wie Weilheim, wo wir Familien haben und viele junge Leute, auf jeden Fall ein Mehrwert. Man kann sich im Prinzip für 100, 150 Euro im Internet gebraucht ein Board und einen Neoprenanzug bestellen und dann geht's los. Und das ist einfach niedrigschwellig, nachhaltig und es macht vor allem Spaß.
0: Und dieser Spaß, der muss organisiert werden. Allein geht das natürlich nicht.
1: Wir arbeiten jetzt seit 2 Jahren daran in einem sehr kleinen Kreis. Wir wollten auch nicht die Leute verrückt machen mit Ideen, die am Ende nicht zu verwirklichen sind. Wir sind jetzt an der Stelle, wo man sagen kann, es ist prinzipiell möglich. Und jetzt suchen wir eben Leute, die mitarbeiten können.
0: Das sollen eben nicht nur Sportler sein, sondern einfach alle, die mit Fachwissen oder organisatorischem Engagement Unterstützung anbieten können. Ihr könnt euch da jederzeit per Mail melden. Und zwar, jetzt kommt die Mail, kontakt@ammerwelle.de. Wie man sich in Weilheim den Bau bis jetzt genau vorstellt, das hören wir dann auch in den kommenden Stunden hier bei Radio Oberland.

Die größten Songs aller Zeiten mit den Goo Goo Dolls, Give a Little Bit, hier bei Radio Oberland an diesem Freitag, an dem wir gut unterwegs sind in unserer Heimat. Die Radio Oberland Eispause, sie ist unterwegs, heute sind wir in Garmisch-Partenkirchen. Und wenn ihr euch noch last minute, vielleicht für kommende Woche noch anmelden wollt, könnt, müsst, klickt rein, radiooberland.de, und vielleicht sind wir dann nächsten Freitag auch schon bei euch an der Schule.

0: Ja, in rund einer Woche, da rollen die Autos schon wieder Richtung Urlaub. Oh, da wird wieder einiges los sein. Stau natürlich möglich, sogar wahrscheinlich. Aber was darf ich denn im Stau? Darf ich einfach aussteigen? Und wie verhalte ich mich als Autofahrer? Welche Dinge darf ich machen, welche nicht? Das haben wir gleich in den Nachrichten um 7:30 an diesem Morgen hier bei Radio Oberland.
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2: Um 7.30 Uhr mit Florian Buchlo. Guten Morgen. Die linke Spur steht, rechts geht auch nichts vorwärts, aber der Standstreifen wäre frei. Ein Szenario, das vor allem zur aktuellen Urlaubshochsaison auf den Autobahnen im Oberland immer wieder vorkommt. Ob der verlockende Standstreifen im Stau genutzt werden darf, das haben wir für euch bei Bastian Hambolgo vom ADAC Südbayern in Erfahrung gebracht.
3: Egal ob fließender Verkehr oder Stau, der Standstreifen ist für Pannenfahrzeuge gedacht. Wer ihn bei Stau benutzt, um den nächsten Rastplatz oder die nächste Autobahnausfahrt schneller zu erreichen, riskiert ein Bußgeld und einen Punkt in Flensburg. Die Strafen drohen natürlich nicht, wenn Verkehrszeichen die Nutzung des Standstreifens erlauben.
2: Ob es erlaubt ist, im Stau aufs Handy zu schauen oder ob wir bei stockendem Verkehr rechts überholen dürfen, die Antworten darauf findet ihr bei uns im Netz. Gute Nachrichten für Autofahrer. Der Luise-Kieselbach-Tunnel in München wird früher als geplant wieder vollständig freigegeben. Laut Stadt sollen bereits ab heute Vormittag beide Fahrtrichtungen wieder befahrbar sein. Eigentlich war die Sperrung noch bis Anfang August vorgesehen. Weil die Arbeiten auch nachts und im Schichtbetrieb liefen, konnten sie deutlich schneller abgeschlossen werden. Die Stadt rechnet damit, dass sich der Verkehr im Münchner Westen jetzt spürbar entspannt. Autofahrer rund um Bad Tölz müssen sich ab heute auf Behinderungen einstellen. Die Stadtstraße zwischen Elbach und Rhein wird auf rund 900 Metern komplett saniert. Dafür ist die Strecke voraussichtlich bis Ende September vollgesperrt. Die Umleitung führt in beide Richtungen über Arscholding. Elbach bleibt aus Richtung Bad Tölz für Anwohner und Anlieger erreichbar. Der Freistaat investiert rund 1,7 Millionen Euro in die Erneuerung der Straße. Motorräder, Kuscheltiere und Spenden für kranke Kinder. Morgen startet in Bad Tölz der 17. Biker Charity Run. Die Benefizfahrt führt zur Rheuma Kinderklinik nach Garmisch-Partenkirchen. Dort übergeben die Biker Geld, Sachspenden und Stofftiere an die jungen Patientinnen und Patienten. Seit dem Start der Aktion sind bereits rund 200.000 Euro für die Klinik zusammengekommen. Los geht's morgen um 10 Uhr am Jailhouse in Bad Tölz. Gegen 13.30 Uhr fahren die Biker Richtung Kinderklinik in Garmisch-Partenkirchen. Und das waren die Oberland-Nachrichten. 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
4: Ja, T-Shirt, das ist heute so in Mode, gell? Also mit einem T-Shirt kann man heute auf jeden Fall auch in die Arbeit gehen, wenn das erlaubt ist in der Arbeit. Kurze Hose darf man nicht überall machen. Lederhose in Ämtern ist erlaubt, habe ich mir sagen lassen. Ich stehe heute in kurzer Hose, keine Lederhose. Aber auf jeden Fall, heute Wetter ist dafür da. Temperaturen 25, 26 Grad. Der Himmel, er bleibt wolkenfrei. Es tut sich auch gar nichts, was so Regenschauer angeht. Auch morgen nicht. 32 Grad, 33 Grad in der Spitze. Es wird schwül heiß. Erst am Sonntag dann Wärmegewitter, Schauer, Donner, Blitz.
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4: Servus, liebe Autofahrer. Guten Morgen, 7 Uhr und gleich 33 Minuten. Der Verkehr errollt im Oberland. Es blitzt, und zwar in Walkensee, Ortsdurchfahrt Weilheim Richtung Peißenberg, Oberhausen, dann Ortsdurchfahrt Richtung Maxelried und der neueste steht in Oberammergau. Und wenn ihr noch einen Blitzer gesehen habt, sagt uns Bescheid, ruft an, schreibt eine WhatsApp. Die Nummer, die findet ihr immer auf radiooberland.de oder ihr meldet euren Blitzer in der bayerischen Oberland Depot-App.
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4: Servus zusammen. Ich hoffe, ihr habt schon mal euren Kalender parat gelegt. Vielleicht habt ihr so einen Kühlschrankkalender. Dann schon mal Stift zücken, denn gleich sprechen wir über ein paar tolle Veranstaltungen hier im Oberland.

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1: Tja, künstlerisch geht's zur Sache und zwar ab morgen, ab 12 Uhr beim 34. Kunsthandwerkermarkt Seeshaupt. Viele Aussteller sind da jedes Jahr am letzten Juliwochenende im Einsatz beim beliebten Kunsthandwerkermarkt in Seeshaupt. Wirklich großartige Kunst gibt's da zu erleben und auch zu erwerben. Das Mittelalter-Spektakel in Steingaden, das gibt's ab heute bis zum Sonntag. Heute geht's um 17 Uhr los. Zurück in eine Zeit, die es so jetzt nicht mehr gibt. Rein ins Gewand von damals. Unter dem Motto Urlaub von uns selbst, finde ich, trifft es ganz gut. Könnt ihr da dem stressigen Alltag so ein bisschen entfliehen. Beim Mittelalter-Spektakel in Steingaden heute ab 17 Uhr geht's los. In Rieksee, da ist heute bzw. morgen ab 9 Uhr bis zum Sonntag Hausflohmarkt angesagt. Schönes Entdecken, ein bisschen stöbern und am Ende vielleicht sogar das eine oder andere richtig tolle Schnäppchen ergattern. Mehr Infos und mehr Veranstaltungen findet ihr jederzeit bei uns im Internet auf der schönsten Seite des Oberlands auf radiooberland.de.
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1: Tja, und es ist wieder Freitag. Es ist wieder Zeit, euch die Zeit bis zu den Sommerferien zu versüßen. Und das machen wir mit leckerstem Eis von der Pollinger Eismanufaktur. Dankeschön an dieser Stelle schon mal für die Unterstützung. Heute, da bremsen wir bei der Zugspitze Realschule in Garmisch-Partenkirchen. Der stellvertretende Schulleiter da ist Markus Lieb. Er und nicht nur er, er freut sich mächtig.
2: Also Eis geht sowieso immer und frei dann erst recht logischerweise.
1: Ja, und das noch nicht alles. Großes Programm heute an der Zugspitz-Realschule, habe ich gehört.
2: Ja, wir haben heute tatsächlich die Verabschiedung unserer Zehntklässler. Das heißt, die haben heute ihr Zeugnis überreicht und da haben wir große Veranstaltungen mit über 300 Gästen und Stehempfang im Anschluss und so weiter. Auch noch parallel dazu.
1: Also, das wird ein richtig schöner Tag heute, emotional. Und wir von Radio Oberland gratulieren auch ganz herzlich. Heute sind wir in Garmisch-Partenkirchen, wir verteilen Eis. Genauso soll es sein, kurz vor den Sommerferien. Und vielleicht fahren wir auch gleich noch mit den Absolventinnen und Absolventen mit, würde ich sagen. Zusammen mit Eis passt es sowieso super.
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0: Guten Morgen, liebes Oberland. Wir haben einen neuen Blitzer für euch am Start. Steht in Weilheim in der oberen Stadt an der Abzweigung zur Römerstraße. Und wenn ihr noch einen Blitzer habt, dann schreibt uns gerne eine WhatsApp ins Studio. Ruft an, auch das ist super möglich. Nummer gibt's auf radiooberland.de. Guten Morgen zusammen.
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3: Mit Florian Buchlo, guten Morgen. Und mit uns gibt's das Wichtigste aus dem Oberland immer zuerst. Die Urlaubssaison steuert im Oberland auf ihren Höhepunkt zu. Gleichzeitig steigt damit die Stauwahrscheinlichkeit, vor allem in Richtung Süden. Sollte auf der Autobahn mal wirklich gar nichts mehr vor- und rückwärts gehen, ist es dann erlaubt, aus dem Auto auszusteigen? Wir haben beim ADAC Südbayern nachgefragt. Unternehmenssprecher Bastian Hambalgo hat die Antwort.
4: Laut § 18 Absatz 9 ist Aussteigen auf der Autobahn nicht gestattet, außer zur Sicherung einer Unfallstelle. Meist ist die Polizei bei längeren Störungen nachsichtig, wenn es jemandem im Fahrzeug zum Beispiel zu heiß oder gar übel wird. Aber es gilt, Spaziergänge auf der Autobahn sind in der Regel absolut tabu.
3: Wie die rechtliche Lage ist bezüglich der Handynutzung im Stau oder ob der Standstreifen genutzt werden darf, das erfahrt ihr bei uns im Netz. Der Blick auf Bayern, Deutschland und die Welt. Badeunfälle gibt es auch in diesem Jahr viele. Vor allem während der Hitzewelle im Juni mussten ehrenamtliche Rettungsschwimmer oft einspringen. Die LRG-Präsidentin Vogt sagte jetzt, die meisten der 99 tödlichen Badeunfälle im Juni wären vermeidbar gewesen. Aber dafür bräuchte es mehr Aufklärung über Gefahren im Wasser, zum Beispiel in Schulen und Kindergärten. Aber auch Kommunen könnten laut Vogt mehr tun, etwa mehr Rettungsmittel an unbewachten Badestellen anbringen. Was steht oben, wenn Nutzer und Nutzerinnen WM-Spiele, Hotels oder Routen googeln? Zu oft nur Googles eigene Angebote, urteilt Brüssel. Wegen unfairer Geschäftspraktiken hat die EU gegen den Konzern jetzt eine Strafe von 890 Millionen Euro verhängt. Der zweite Vorwurf ist, im App Store schränke Google gewisse Entwickler ein und behält damit Konkurrenten finanziell in Schach. Der Online-Dienst muss die Verstöße innerhalb von 60 Tagen stoppen. Auf vielen Spielplätzen in Bayern fehlt ausreichend Hitzeschutz. Laut Experten mangelt es vor allem an schattenspendenden Bäumen und kühlendem Grün. Einheitliche Standards gibt es bisher nicht. Viele Kommunen seien finanziell überfordert, sagt das Deutsche Kinderhilfswerk. München und Nürnberg wollen jetzt verstärkt Bäume und Wasserspiele einsetzen. Und das war alles Wichtige aus der Heimat Bayern, Deutschland und der Welt um kurz nach 8.
5: Wir schauen aufs Wetter hier bei Radio Oberland um kurz nach 8. Derzeit ist es ja eigentlich ganz schön. Temperaturen so gegen 24, 25 Grad. Das sind so die Spitzenwerte für heute hier in unserer Heimat. Dazu bleibt es schön trocken. Die Sonne, sie lacht uns an. Morgens genauso. Temperaturen von bis zu 32, 33 Grad. Da ist es richtig, richtig schön in unserer Heimat. Und am Sonntag erst, da kommen dann die Schauer und Gewitter zu uns in unsere Heimat. Und da müssen wir einfach damit leben, dass es ein bisschen blitzt, ein bisschen donnert und ein bisschen regnet. Aber dennoch Werte von deutlich über 20 Grad.
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5: Guten Morgen auf die Straßen. Wir schauen auf unsere Straßen. A95 Autobahnabfahrt Großweil runter. Da hat es irgendwo gekracht. Also da bitte vorsichtig sein. Danke ans Melden. Danke fürs Bescheid geben. Also da ein bisschen aufpassen. Ansonsten habt ihr Freifahrt durch unsere Heimat. Kommt gut ans Ziel. Es blitzt. Einer steht in Weilheim und zwar in der oberen Stadt. An der Abzweigung zur Römerstraße. Dann weichen Sie in der Ortsdurchfahrt, wird geblitzt, genauso wie in Weilheim Richtung Peißenberg. Und ansteht noch einen Oberammergau am Rheinenbichl. Und wenn ihr noch einen Blitzer gesehen habt, sagt uns gerne Bescheid. Ruft an, schreibt eine WhatsApp. Die Nummer findet ihr auf radiooberland.de.
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5: Servus zusammen. Die Fußball-Bundesliga, die geht ja bald wieder los und auch bei den Frauen geht die Bundesliga bald wieder los. Und eins der Spitzenfrauenteams in Deutschland hat in diesen Tagen Trainingslager im Oberland. Wo genau trainiert wird und wer da ist, das hören wir gleich hier bei Radio Oberland.

0: Trainerinnen des VfB Stuttgart angeschaut. Die machen nämlich Trainingslager in Bad Kohlgrub.
1: Genau, richtig? So ist es. Und da bin ich Weltklasse. Im Training zuschauen, im
0: Spiel. Das glaube ich gleich. Campingstuhl dabei gehabt? Nein.
1: Dieses Mal nicht, aber ich habe tatsächlich einen in der Garage.
0: Ja. Warum trainieren die Stuttgarterinnen jetzt gerade bei uns im Oberland? Es gibt so viele andere schöne Orte.
1: Es hat einfach gut funktioniert in der Vergangenheit. Sie waren letztes Jahr schon da noch als Zweitligist. Und dann sind sie durchmarschiert in der zweiten Liga, aufgestiegen in die Frauen-Bundesliga. Und deswegen haben sich die Mädels vom VfB gedacht, hey, wir fahren nochmal ins Oberland, nochmal nach Bad Kohlgrub und wir werden jetzt Deutsche Meister. Nee, das haben sie nicht gesagt, aber Klassenerhalt wollen sie natürlich erreichen.
0: Und du bist ja mit einem klaren Auftrag hingefahren von uns, von der Redaktion aus. Wir haben gesagt, Buchi, wenn du da hinfährst, wir wollen so ein Trikot haben mit ganz vielen Unterschriften. Und wir mussten natürlich auch was bieten. Was hast du denn dabei gehabt?
1: Ich hatte einen Steinkrug natürlich mit dem Radio Oberland Logo und mit unseren Unterschriften drauf dabei zum Tauschen und habe versucht, das höchstmögliche Stuttgart gut zu bekommen. Es war ein Trikot, Originaltrikot der Frauen mit Unterschriften von allen Spielerinnen des VfB.
0: Und das Coole ist, das Schöne ist, das könnt ihr da draußen gewinnen. Da seht ihr auch den Buchi, wie er das Trikot übergibt mit der Torhüterin.
1: Torhüterin, genau, ja. Ist ein bisschen schade, ich hätte das Trikot gerne selber behalten, darf ich aber nicht.
0: Nee. Da sind wir dazwischen gegrätscht, um im Fußball-Jargon zu bleiben.
1: Ja, magisch.
0: Also ihr könnt das Trikot gewinnen. Wie genau das funktioniert, das müsst ihr euch nachgucken. Und zwar bei Social Media, Radio Oberland, Facebook oder Instagram. Einfach mal reinklicken, dann wird euch erklärt, wie ihr das Ding gewinnt. Da seht ihr auch den Herrn Buchlo.
1: Und wer sich die Mädels in diesem Trikot selber anschauen möchte, Samstag 15.30 Uhr im Bad Kohlgrub gegen St. Gallen.
0: Also, hingehen. Bad Kohlgrub, St. Gallen gegen VfL Stuttgart.
1: Topspiel.
0: Topspiel in unserer Heimat.

Das ist Radio Oberland, das ist Robbie Williams, die größten Songs aller Zeiten hier in unserer Heimat. 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

0: Guten Morgen in unserer Heimat. Servus, freue mich schön, dass ihr da seid. Ja, ich freue mich sehr, dass ihr da seid. Das ist sehr, sehr schön. Und wenn wir dann so heute in einer Woche in Urlaub fahren, vielleicht geht es für euch an den Gardasee oder nach Kroatien oder woanders hin in Italien oder nach Frankreich. Auch das ist ja durchaus beliebt, vielleicht auch an die Nordsee. Hier und da werden wir auf jeden Fall im Stau stehen. Und was da erlaubt ist, wenn man im Stau steht, vielleicht mal ausstehen, die Beine vertreten, weiß ich gar nicht so ganz genau. Das hören wir gleich in den Nachrichten um 8:30.
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2: Um 8.30 Uhr mit Florian Buchlo. Guten Morgen. Sommersonne, Stau. Viele zieht's aktuell in Richtung Süden. Dabei geht's für einige Autofahrer durch das Oberland zum Urlaubsziel. Entsprechend voll sind die Straßen und wir stehen das ein oder andere Mal im Stau. Links steht, rechts geht. Aber ist es eigentlich erlaubt, im Stau rechts zu überholen? Bastian Hambalgo vom ADAC Südbayern dazu.
3: Rechts überholen ist nur erlaubt, wenn der Verkehr auf dem linken Fahrstreifen steht oder mit maximal 60 km pro Stunde fährt. Sollte der Verkehr links komplett stehen, ist das Rechtsüberholen nur mit maximal 20 km pro Stunde erlaubt. Rollt der Verkehr, darf rechts mit einer Differenzgeschwindigkeit von höchstens 20 km pro Stunde überholt werden.
2: Ob wir im Stau auf der Autobahn das Auto verlassen dürfen und wann wir den Standstreifen befahren dürfen, alle Infos dazu findet ihr bei uns im Netz. Im Karwendel bei Mittenwald hat sich gestern ein tödlicher Bergunfall ereignet. Ein 76-jähriger Urlauber aus Berlin stürzte im Bereich des unteren Leitersteigs rund 70 Meter in steilem Geländer ab. Seine Ehefrau setzte sofort den Notruf ab. Einsatzkräfte der Bergwacht, der alpinen Einsatzgruppe der Grenzpolizei und ein Rettungshubschrauber eilten zur Unfallstelle. Für den Mann kam jedoch jede Hilfe zu spät. Mehr Blaulicht als sonst gibt's an diesem Wochenende im Landkreis Starnberg zu sehen. Das Technische Hilfswerk veranstaltet dort von heute bis Sonntag die dreitägige Großübung Blauer Dachs. Rund 210 Einsatzkräfte aus 9 Ortsverbänden trainieren gemeinsam den Ernstfall und die Zusammenarbeit bei größeren Schadenslagen. Für die Bevölkerung besteht laut THW keine Gefahr. Allerdings kann es bis Sonntag zu mehr Einsatzfahrzeugen auf den Straßen kommen. Sie fallen auf und genau das ist ihr Job. Vor der Grundschule in Großwall stehen jetzt zwei bunt bemalte Holzfiguren. Sie sollen Autofahrer daran erinnern, im Schulbereich besonders vorsichtig zu fahren und das Tempolimit von 30 Stundenkilometern einzuhalten. Bemalt wurden die Figuren von den Schulkindern selbst. Die Gemeinde hofft, damit den Schulweg für die Kinder sicherer zu machen und Raser zum Bremsen zu bewegen. Und das waren die Oberland-Nachrichten. 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
4: Ja, schön ist es heute bei uns im Oberland. Die kurzen Hosen habe ich schon gesehen, die T-Shirts habe ich gesehen, Sonnenbrille sowieso am Start heute bei bis zu 25, 26 Grad und strahlendem Sonnenschein. Morgen 32, 33 Grad, da wird es so warm, da müssen wir einfach an See oder am Fluss oder daheim mit der Markisen, Sonnenschirm, was Kühles trinken. Das ist so das Thema für morgen. Am Sonntag, da dann Schauer, Gewitter möglich. Am Nachmittag, abends ziehen die rein, weil es einfach sehr, sehr schwül ist.
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4: Servus, liebe Autofahrer. Das sieht alles in allem ganz gut aus. Aber es ist ein bisschen was los auf, nicht auf der A95, sondern zwischen Großweil und der Auffahrt zur A95. Da ist die Straße im Moment komplett gesperrt. Und dadurch, dass auch die Auffahrt Zindelsdorf, der 95 gesperrt ist, ist es da, ja, sehr, sehr viel los. Deshalb, liebe Autofahrer, wenn ihr da unterwegs sein wollt, am besten großräumig umfahren das Ganze. Ansonsten haben wir freie Straßen im Oberland. Aber wie gesagt, A95 oder zwischen A95 und Großweil, Stau und stockend, aber eigentlich stehend. Es blitzt in unserer Heimat. Ein paar Blitze haben wir mit am Start. Einmal Weilheim in der oberen Stadt an der Abzweig zur Römerstraße. Dann Oberammergau am Rheinenbichl. In Walchensee wird eine Ortsdurchfahrt geblitzt. Und Weilheim Richtung Peißmerk ebenso ein Blitzer. Habt ihr noch einen gesehen? Sagt gerne Bescheid, ruft an. Schreibt nur WhatsApp. Die Nummer gibt's auf radiooberland.de.
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4: Servus zusammen, ihr hört Radio Oberland. Für euren Freitagmorgen gemeinsam starten wir in Richtung Wochenende. Jetzt mit den größten Songs aller Zeiten, Heart These Dreams.

0: Surfen. Nicht nur auf dem Atlantik mit dem Surfbrett, sondern mitten im Oberland. In Wolfratshausen gab es schon mal so einen Plan für eine Surfwelle auf der Loisach. Stadt war damals gespalten. Begeisterung auf der einen Seite, Sorge um explodierende Kosten auf der anderen. Die waren dann am Ende auch der Grund, warum das Projekt nach 8 Jahren Planung abgesagt wurde. Jetzt kommt ein neuer Versuch und zwar in Weilheim. Dort will sich die Projektgruppe Ammerwelle Weilheim an so einer Surfwelle heranwagen. Und wenn es nach Initiator Stefan Hornung geht, soll es deutlich schneller als in Wolfratshausen gehen.
1: In einem Zeitraum von 1,5 bis 3 Jahren ist es sicher realistisch. Es hängt halt vieles von der Finanzierung ab. Wenn man die Finanzierung schnell zusammenkriegt, dann kriegt man auch schnell eine Welle. Wenn sich das hinzieht, dann dauert es halt entsprechend länger.
0: Diese Woche gab es eine erste Infoveranstaltung. Da waren Vertreter aus Politik und Vereinen anwesend und die wollten natürlich wissen, wo und wie diese Welle in Weilheim entstehen soll.
1: Uns würde eine Welle vorschweben, die man auf den sehr dynamischen Abfluss der Ammer anpassen kann. Also am schönsten wäre eine Variante, wo man die Breite der Welle anpassen kann. Es wird wahrscheinlich irgendwas zwischen 4 und 6 Meter von der Breite her sein.
0: Und wir schauen mal, ob so eine Welle dann am Ende auch wirklich kommen wird. Also man versteht ja beide Gründe. Auf der einen Seite, wenn es zu teuer wird, macht es keinen Sinn. Auf der anderen Seite ist es natürlich schon für eine junge Stadt wie Weilheim ein Mehrwert für die Gesellschaft.

Guten Morgen hier in unserer Heimat. Ein Wetter, was natürlich an diesen Tagen auch einlädt, und zwar zu so manchem Biergarten hier im Oberland. Was heißt so manchem Biergarten im Oberland? Wir stellen uns natürlich jetzt in diesen Tagen die schönsten Biergärten vor, und in dieser Woche sind wir auf der Brombergalm bei Böbing, wunderschön gelegen, an einer Anhöhe, ja, von der Terrasse und dem Biergarten aus genießen die Gäste dort einen einzigartigen Wahnsinnsausblick über das Oberland bis hin zur Benediktenwand. 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Lasst euch das schmecken. Viel Spaß dort im Biergarten.

0: Gemeinsam geht's hier durchs Oberland mit Radio Oberland. Seid ihr in unsere Heimat unterwegs und hört uns vielleicht gerade im Auto. Liebe Autofahrer, es hat einen Verkehrsunfall, einen schlimmen Verkehrsunfall gegeben, und zwar bei Egling zwischen den beiden Kreisverkehren. Dort bitte besonders vorsichtig unterwegs sein, denn dort hat es einen Unfall gegeben. Da ist noch ein bisschen was los, deshalb da bitte zwischen beiden Kreisverkehren. Sollt ihr da irgendwo unterwegs sein, Fuß runter vom Gas, langsam hinfahren und sich gegenseitig einfach nicht im Weg umgehen. Dankeschön.
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3: Mit Florian Buchloh. Guten Morgen. Und mit uns gibt's das Wichtigste aus dem Oberland immer zuerst. Auto steht. Handy geht. Wenn wir mit dem Auto unterwegs sind und im Stau stecken, dann ist die Verlockung groß, das Smartphone abzuchecken. Aber darf das Handy überhaupt benutzt werden, wenn wir im Stau stehen? Das ist ganz klar geregelt, sagt Bastian Hambalgo vom ADAC Südbayern.
4: Telefonieren ohne Freisprecheinrichtung oder die Benutzung des Smartphones sind auch im Stau verboten. Mit einer Ausnahme ist der Motor abgeschaltet, dürfen die Endgeräte in die Hand genommen werden.
3: Klar geregelt ist auch, wann und ob wir im Stau auf der Autobahn unser Auto verlassen dürfen. Mehr Infos dazu findet ihr bei uns im Netz. Der Blick auf Bayern, Deutschland und die Welt. Kanzler Merz äußert sich am Morgen über den Personalumbau im Bundeskabinett. Jetzt sickert aus Regierungskreisen durch, dass Verkehrsminister Schnieder seinen Posten räumen muss. Der CDU-Politiker stand mehrfach in der Kritik, etwa bei der Führerscheinreform und in der Dauerkrise der Deutschen Bahn. Wer seinen Posten übernimmt, ist noch unklar. Neuer Gesundheitsminister soll CDU-Generalsekretär Linnemann werden. Seine Ministervorgängerin Waken wechselt ins Kanzleramt. War es ein Raubüberfall? Was genau bei dem tödlichen Messerangriff auf einen Bankmitarbeiter in Regensburg gestern geschehen ist, müssen die Ermittler noch klären. Heute sollen erste Ergebnisse vorgestellt werden. Die Polizei hatte nach der Tat gestern einen 20 Jahre alten Deutschen festgenommen. Sein Motiv ist bisher unklar. Er soll noch heute dem Haftrichter vorgeführt werden. Fußball Deutschland hat wohl ab heute offiziell einen neuen Bundestrainer. Jürgen Klopp. Er soll um 11 Uhr in einer Pressekonferenz vorgestellt werden. Zuvor berät sich der Deutsche Fußballbund noch. Übereinstimmenden Medienberichten gibt es eine weitere namhafte Verstärkung. Weltmeister Per Mertesacker soll die Aufgabe des Geschäftsführers Sport beim DFB übernehmen. Und das war alles Wichtige aus der Heimat Bayern, Deutschland und der Welt um kurz nach 9.
5: Ja, sind wir mal gespannt, was Herr Klopp dazu sagen hat. Ich würde mich ja freuen, wenn das klappt. Stellt euch mal vor, in 2 Jahren Sommer, tolle Temperaturen, Public Viewing hier im Oberland und wir werden Europameister. Wäre doch was. Jetzt müssen wir erstmal Wetter machen und mal gucken, dass das gut wird. Aber das wird gut, das kann ich euch versprechen. 25, 26 Grad, keine Wolken am Himmel. Morgen ähnlich, bei bis zu 33 Grad sogar. Es wird schwüler und da könnt ihr euch schon vorstellen, Mensch, am Sonntag hält es eben nicht mehr. Dann gibt es nämlich Schauer, Gewitter, Donner und Blitz. Am Montag kann es auch nochmal sein, dass es ein bisschen schüttet. Aber dennoch, heute Morgen, das können wir richtig ausnutzen und genießen. Und am Sonntag ist es ja auch lange Zeit schön.
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5: Servus, liebe Autofahrer. Es sieht gut aus. Kaum Staus und Störungen bei den 2 Kreisverkehren. Bei Egling. Dazwischen hat es einen Unfall gegeben. Da könnte es ein bisschen problematisch sein. Ansonsten habt ihr wieder freie Fahrt im Oberland. Es blitzt. Und zwar stehen Blitzer in Oberammergau. Am Rheinen-Bichl-Weilheim in der oberen Stadt wird geblitzt und auch Oberhausen-Ortsdurchfahrt. Wenn ihr nach Maxl-Ried fährt, da steht ein Blitzeranhänger. Wenn ihr noch einen Blitzer gesehen habt, dann sagt mir gerne Bescheid. Schreibt eine WhatsApp, ruft an. Nummer ins Studio findet ihr auf radiooberland.de oder ihr meldet euren Blitzer ganz einfach über die Bayerische Oberland-App.
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5: Ja, servus zusammen. Wir haben eben schon in der Nachricht gehört, Jürgen Klopp wird heute wahrscheinlich vorgestellt. Er ist jetzt gerade am Vertrag unterschreiben. Und um 11 Uhr gibt es die offizielle Pressekonferenz. Und wir haben uns natürlich im Oberland mal umgehört, was denn das Oberland zur Personalie Jürgen Klopp zum neuen Bundestrainer sagt. Grundsätzlich ist viel Fußball egal, aber wenn es um die Nationalmannschaft geht, um Weltmeisterschaft, Europameisterschaft, da sind wir alle irgendwie Fußballfans. Und was Weilheim, Murnau, Garmisch-Partenkirchen dazu gesagt haben, das hören wir gleich hier bei Radio Oberland.

0: Es war schon bitter, auch dieses Jahr wieder, oder? Alle wollten zusammen Fußball-Weltmeister werden in Deutschland. Am Ende war es das Aus im 16. Finale, das sowas überhaupt gibt, ist schon wild, gegen Paraguay. Ja, wenn es bei der Nationalmannschaft nicht läuft, dann ist der Trainer meistens der Erste, der Kritik abbekommt. Nagelsmann ja weg. Liegt es aber wirklich immer, Coach, ist die Frage. Heute wird der Jürgen Klopp als neuer Cheftrainer vorgestellt und unsere Radio-Oberland-Reporter haben sich mal umgehört, ob es denn wirklich immer nur am Trainer liegt. Was meint ihr denn da draußen?
1: Ah, ich glaube, es liegt auch an der Mannschaft. Ein bisschen schwierig jetzt in letzter Zeit, finde ich. Ich habe das Gefühl, wir haben viele so Einzelköpfe, die einfach ihr Ding dann machen, stur sind und nicht so ein Teamgefüge entsteht. Und ich glaube, da ist Klopp halt der Richtige, der erstmal voranbringen kann.
2: Es wird nicht besser, weil er die Spieler nicht zur Verfügung hat.
0: Also Skepsis im Oberland, verstehe ich. Irgendwie glaube ich aber dran, dass Jürgen Klopp das schaffen kann. Er ist Motivator. Überall da, wo er war, waren die Mannschaften bis in die Spitzen motiviert. Und er hatte nicht immer die Besten. Und Klopp das schaffen kann.

0: Guten Morgen in unserer Heimat und es ist Zeit für Eis.
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0: Tja, und heute, da sind wir in Garmisch-Partenkirchen unterwegs. Und zwar an der Zugspitz-Realschule. Was heißt, wir sind unterwegs? Der Christoph und die Raffaela sind vor Ort und die haben was dagelassen.
2: So, wir stehen jetzt hier bei der Zugspitz-Realschule auf dem provisorischen Pausenhof hier im wunderschönen Containerdorf. Raffi, was haben wir dabei?
3: Also wir haben Joghurt-Himbeer, Butterkeks, Brombeer-Sorbet, Kokosmilcheis, wir haben Vanillemilcheis und wir haben Mango-Sorbet.
2: Wahnsinn, so eine Auswahl hat man noch nie, oder?
3: Nee, super erfrischend, Schoko gibt's heute aber nicht, macht nichts.
2: So, Countdown läuft, in wenigen Minuten ist hier die Hölle los, dann kommen die Schüler raus und dann wird Eis verteilt und damit zurück zu euch ins Studio.
0: Ja, in 3 Minuten schlägt nämlich der Pausengong und dann dürfen die beiden loslegen und Mutter Eis verteilen, das Eis von der Pollinger Eismanufaktur. Leckerstes Eis. Und wenn ihr als Schüler sagt, Mensch, das wollen wir auch haben, oder Lehrer oder Schulleiter, wie auch immer, dann meldet euch radiooberland.de, dort das Anmeldeformular ausfüllen und vielleicht sind wir dann nächsten Freitag auch schon bei euch.
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0: Queen. Who Wants to Live Forever? Die größten Songs aller Zeiten bei Radio Oberland. Uns haben Hörer kontaktiert und haben sich gefragt, warum läuten denn eigentlich in Partenkirchen seit Tagen keine Kirchenglocken mehr? Und wir haben die Antwort, denn der Pfarrer Andreas Lackermeier hat uns das Ganze verraten, was es damit auf sich hat. Und was es damit auf sich hat, das hört ihr um 9:30 Uhr, gleich um 9:30 Uhr in den Nachrichten.
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2: Um 9.30 Uhr mit Florian Buchlo. Grüß Gott. Die linke Spur steht, rechts geht auch nichts vorwärts, aber der Standstreifen wäre frei. Ein Szenario, das vor allem zur aktuellen Urlaubshochsaison auf den Autobahnen im Oberland immer wieder vorkommt. Ob der verlockende Standstreifen im Stau genutzt werden darf, das haben wir für euch bei Bastian Hambalgo vom ADAC Südbayern in Erfahrung gebracht.
3: Egal ob fließender Verkehr oder Stau, der Standstreifen ist für Pannenfahrzeuge gedacht. Wer ihn bei Stau benutzt, um den nächsten Rastplatz oder die nächste Autobahnausfahrt schneller zu erreichen, riskiert ein Bußgeld und einen Punkt in Flensburg. Die Strafen drohen natürlich nicht, wenn Verkehrszeichen die Nutzung des Standstreifens erlauben.
2: Ob es erlaubt ist, im Stau aufs Handy zu schauen oder ob wir bei stockendem Verkehr rechts überholen dürfen, die Antworten darauf findet ihr bei uns im Netz. Warum läuten in Partenkirchen seit Tagen keine Kirchenglocken mehr? Mit dieser Frage hat sich eine Hörerin von Radio Oberland an uns gewendet. Mittlerweile kennen wir den Grund. Pfarrer Andreas Lackermeier hat auf Nachfrage mitgeteilt, dass ein technischer Defekt die Läutanlage lahmgelegt hat. Um größere Schäden zu verhindern, ist diese zurzeit völlig stillgelegt worden. Repariert wird sie wohl erst Anfang nächster Woche. Laut dem Pfarrer sei kein Blitzeinschlag die Ursache für den Defekt, sondern eher eindringende Feuchtigkeit. Eine ziemlich absurde Aktion hat in der Nacht auf heute für eine Tunnelsperre in Oberau gesorgt. Ein 17-Jähriger lief durch den Tunnel, versteckte sich dort und löste damit eine Vollsperrung aus. Sein 18-jähriger Freund ignorierte anschließend gleich mehrfach die roten Sperrsignale und fuhr mit dem Auto trotzdem in den Tunnel. Offenbar für Filmaufnahmen. Weit kamen die beiden nicht. Die Polizei stellte sie noch im Tunnel. Jetzt drohen ihnen Anzeigen. Bundesliga-Luft weht aktuell durchs Oberland. Die Frauenmannschaft des VfB Stuttgart bereitet sich zurzeit in Bad Kohlgrub auf die bevorstehende Fußball-Bundesliga-Saison vor. Höhepunkt des Trainingslagers ist das morgige Testspiel gegen den FC St. Gallen. Spielbeginn in Bad Kohlgrub ist um 15.30 Uhr. Im Anschluss können Autogramme und Fotos mit den Bundesligaspielerinnen ergattert werden. Das Spiel kann kostenlos am Sportplatz des FC Bad Kohlgrub verfolgt werden. Und das waren die Oberland-Nachrichten. 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
4: Fünfundzwanzig Grad, die Sonne, sie lacht uns sowas von ins Gesicht. Heute Nachtarbeit direkt an See, würde ich sagen. Oder aufs Radl steigen. Sonnencreme nicht vergessen. Sonnenschutz auch ganz wichtig, vor allem auch morgen. 33 Grad. Das Oberland, es heizt so richtig auf. Und am Sonntag, da bricht das Ganze so ein bisschen ein, vor allem was so die Wolken angeht. Es sind viele Wolken dann dabei, Regen, Schauer, Gewitter, Donner, Blitz, alles am Start. Ein richtig schönes Sommer-Hitzegewitter.
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4: Immer noch ein bisschen vorsichtig sein, bitte liebe Autofahrer, bei den zwei oder zwischen den beiden Kreisverkehren bei Egling. Ansonsten haben wir weitestgehend freie Fahrt. Ihr kommt gut ans Ziel, bitte anständig fahren. Es blitzt in unserer Heimat, werden auch immer mehr Blitze, habe ich das Gefühl. Der neueste steht in Antorf in der Ostsichtfahrt an der Alten Post. Oberammergau wird am Rheinenbichl geblitzt, Weilheim in der oberen Stadt an der Abzweigung zur Römerstraße, Weichensee in der Ortsdurchfahrt. Und wenn ihr noch einen Blitzer gesehen habt, dann ruft uns doch gerne an, schreibt zur WhatsApp-Nummer, gibt's auf radiooberland.de.
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4: Hallihallo, servus, schön, dass ihr am Start seid. So, Kalender raus, Freunde. Denn ich habe gleich ein paar Tipps für euch, was ihr am Wochenende unternehmen könnt. Natürlich kann man sich einfach auch an See legen bei den warmen Temperaturen auf der Terrasse, alles genießen. Aber man kann natürlich auch was unternehmen. Und da ist einiges am Start, das verspreche ich euch. Jetzt erstmal AC/DC. You Shook Me All Night Long. Das sind die größten Songs aller Zeiten hier bei Radio Oberland. Wenn ihr im Auto unterwegs seid, Fenster runter, Hand aus der Scheibe und ganz laut aufdrehen. Woo!

0: es sind einige E-Gitarren am Start über Radio Oberland. Edwin Collins, A Girl Like You. Guten Morgen zusammen. Oder eigentlich schon. Schönen Vormittag benannt.
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0: Die Bavaria Filmstadt. Ich war da früher als Kind, mal haben wir den Drachen Fuchur von der unendlichen Geschichte angeschaut. Und es ist wirklich für jeden nur zu empfehlen, vor allem für die Kids, für die Familien, die Bavaria Filmstadt, Film und Fernsehen hautnah erleben. In den Ferien alle 7 Tage, 1.8. zum Beispiel, ab 9 Uhr am Bavaria Filmplatz. Es gibt eine Kombiführung mit 4D-Kino, alles am Start, das könnt ihr erleben, vorbeischauen. Ist eine absolute Empfehlung meinerseits. Die Drachenflieger, das sind die, die durch die Lüfte schwingen hier im Oberland. Es gibt ein Fliegerfest, der Drachenflieger in Oberammergau, da haben sich ein paar in Anführungszeichen positiv Verrückte 1976 gedacht, wir gründen das in eigenen Verein für Drachen- und Gleitschirmflieger in Oberammergau und das wird gefeiert, nämlich 50 Jahre, so lange gibt es den Verein schon. Und Don Quixote im Freilichttheater am Schloss in Murnau, Don Quixote, dem Ritter von der traurigen Gestalt. Wer kennt den Kampf gegen die Windmühlen nicht? Don Quixote, ja, eine spanische Legende. Und das alles gibt's im Freilichttheater am Schloss in Murnau zu erleben, vom 31.07. bis zum 9.08. 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

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Normalerweise füllen sie Stadien, jetzt Radio Oberland. Coldplay, Viva la Vida, Radio Oberland an diesem Freitag. So langsam geht's hinein ins Wochenende und wir machen noch ein kurzes Wetter-Update extra für euch. Was braucht man für Kleidung, wenn ihr jetzt aus dem Haus geht? Ich bin ganz ehrlich, T-Shirt, kurze Hose. Es wird heute schön warm, es ist schön sonnig, ein bisschen Sonnencreme mithaben, weil sonst, also ich persönlich wäre Sonnenbrandpatient, deshalb Sonnenbrand. Am besten vermeiden mit Creme, Sonnenbrille aufsetzen, morgen 32, 33 Grad, auch da wird es richtig heiß. Alles mitnehmen, was geht am Sonntag, nämlich später am Sonntag. Kommen Sie schon, die Wärmegewitter, Blitz, Donner, Regen. Aber bis dahin, wie gesagt, am Wochenende jetzt schon zum Genießen, da kann man sich wirklich drauf freuen.

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2: Ich bin Justin Hamm. Großer Personalumbau in der Bundesregierung. Kanzler Merz macht die bisherige Gesundheitsministerin Warken zur Chefin des Kanzleramts.
3: Mit ihr wird in das deutsche Bundeskanzleramt zum ersten Mal in der Geschichte unseres Landes eine Frau einziehen als die Chefin des Bundeskanzleramtes.
2: So Merz am Morgen. Warkens bisheriges Amt als Gesundheitsministerin übernimmt CDU-Generalsekretär Linnemann. Im Kanzleramt folgt Warken auf den designierten Unionsfraktionsführer frei. Zudem kündigte Merz weitere Änderungen im Kabinett an. Dem Vernehmen nach muss Verkehrsminister Schnieder seinen Posten räumen. 10 Jahre ist die erschütternde Nacht von Ansbach her. Es war Deutschlands erstes islamistisch motiviertes Selbstmordattentat. Am 24. Juli 2016 detonierte eine Rucksackbombe am Rande eines großen Musikfestivals. Birte Montaseri berichtet.
4: Wie Ermittler herausfanden, wollte ein 27-jähriger Syrer den Rucksack mit dem Sprengsatz in die Reitbahn schmuggeln. Tausende Menschen feierten hier im Innenhof der Residenz. Doch die verstärkten Einlasskontrollen nach dem Attentat vom Münchner OEZ schreckten ihn ab. Die Bombe detonierte stattdessen vor einer Weinstube. 15 Menschen wurden teils schwer verletzt, darunter der Attentäter, der an seinen Verletzungen starb.
2: Die Kauflaune der Menschen in Deutschland bessert sich nicht. Das zeigt die aktuelle Konsumklimastudie der Nürnberger Institute NIM und GfK. Grund sind vor allem gestiegene Spritpreise und pessimistische Einkommenserwartungen. Viele Haushalte halten ihr Geld lieber zusammen. Das bekommt der Handel deutlich zu spüren. Es ist schon längst klar, aber gleich soll es offiziell werden. Jürgen Klopp wird neuer Bundestrainer. Der Deutsche Fußballbund hat zu einer Pressekonferenz geladen. Klopp soll einen Vertrag bis zur WM 2030 unterschreiben. Und Medienberichten zufolge wird Weltmeister Per Mertesacker neuer Geschäftsführer Sport.
5: Wir machen mit dem Wetter weiter auf Radio Oberland. 17 Grad in Böbing, 18 sind es in Iffeldorf. Mit viel Sonne geht's bei uns durch den Freitag, 22 bis 27 Grad die Höchstwerte. Der 3-Tage-Trend, morgen starten wir schön sonnig, später ziehen mehr Wolken auf bei über 30 Grad. Sonntag und Montag bedeckt mit Regen und Gewittern.
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5: Es läuft auf unseren Straßen. Die aktuellsten Blitzer stehen in Altdorf beim Gasthof, in Oberammergau am Rheinenbichl, Weilheim einmal in der oberen Stadt beim Abzweiger Römerstraße und wenn ihr in Richtung Peißenberg unterwegs seid. Außerdem noch in Walchensee in der Ortsdurchfahrt. Habt ihr noch was für uns? Blitzerstaus, andere Verkehrsbehinderungen, gerne WhatsAppen oder durchklingeln. Die Nummer auf der Radio Oberland Homepage.
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5: Schönen sonnigen Vormittag mit uns von Radio Oberland. Wir schauen gleich mal gemeinsam ins Ammertal und zwar ins Trainingslager der Frauen des VfB Stuttgart. Da haben wir dann auch noch was sehr, sehr Schönes für euch. Gibt's nach R.E.M. und Kenny.

10 nach 10, hier ist Radio Oberland für euren Vormittag. Im Ammertal, da geht's gerade rund im Trainingslager der VfB Stuttgart Frauen. Die bereiten sich da nämlich gerade auf die neue Bundesliga-Saison vor. 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Das könnte auch schon bald eures sein. 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Ich drücke schon mal die Daumen. Und morgen gibt's dann übrigens das Testspiel der VfB Stuttgart Frauen in Bad Kohlgrub gegen den FC St. Gallen. Los geht's da morgen Nachmittag um 3:30. Eintritt am Sportplatz ist frei. Da wünschen wir von Radio Oberland ganz viel Spaß beim Zuschauen und viel Glück beim Gewinnspiel.

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Hier ist Radio Oberland mit der Gefahrenmeldung von der B2. Vorsicht bitte, zwischen Spatzenhausen und dem Kreisverkehr Spatzenhausen. In beiden Richtungen läuft eine Kuh auf der Straße auf der B2 zwischen Spatzenhausen und dem Kreisverkehr Spatzenhausen. Hier bitte vorsichtig fahren.

0: Hier ist Radio Oberland mit guten Nachrichten für alle München-Pendler aus dem Oberland. Die Sperrung im Luise-Kieselbach-Tunnel, die soll schon heute aufgehoben werden. Alle Einzelheiten gleich um halb in den Oberland-Nachrichten.
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2: Um 10.30 Uhr mit Florian Buchloh. Grüß Gott. Die Urlaubssaison steuert im Oberland auf ihren Höhepunkt zu. Gleichzeitig steigt damit die Stauwahrscheinlichkeit. Vor allem in Richtung Süden. Sollte auf der Autobahn mal wirklich gar nichts mehr vor- und rückwärts gehen, ist es dann erlaubt, aus dem Auto auszusteigen? Wir haben beim ADAC Südbayern nachgefragt. Unternehmenssprecher Bastian Hambalgo hat die Antwort.
3: Laut § 18 Absatz 9 ist Aussteigen auf der Autobahn nicht gestattet, außer zur Sicherung einer Unfallstelle. Meist ist die Polizei bei längeren Störungen nachsichtig, wenn es jemandem im Fahrzeug zum Beispiel zu heiß oder gar übel wird. Aber es gilt, Spaziergänge auf der Autobahn sind in der Regel absolut tabu.
2: Wie die rechtliche Lage ist bezüglich der Handynutzung im Stau oder ob der Standstreifen genutzt werden darf, das erfahrt ihr bei uns im Netz. Für längere Staus hat zuletzt auch der gesperrte Luise-Kieselbach-Tunnel in München gesorgt. Vor allem Pendler aus dem Oberland wurden auf die Probe gestellt. Jetzt gibt's gute Nachrichten, denn die Vollsperrung wird früher als geplant wieder aufgehoben. Laut Stadt werden beide Fahrtrichtungen schon heute wieder befahrbar sein. Eigentlich war die Sperrung noch bis Anfang August vorgesehen. Weil die Arbeiten auch nachts und im Schichtbetrieb liefen, konnten sie deutlich schneller abgeschlossen werden. Die Stadt rechnet damit, dass sich der Verkehr im Münchner Westen jetzt spürbar entspannt. Mehr Blaulicht als sonst gibt es an diesem Wochenende im Landkreis Starnberg zu sehen. Das Technische Hilfswerk veranstaltet dort von heute bis Sonntag die dreitägige Großübung Blauer Dachs. Rund 200 Einsatzkräfte aus 9 Ortsverbänden trainieren gemeinsam den Ernstfall und die Zusammenarbeit bei größeren Schadenslagen. Zu mehr Einsatzfahrzeugen kann es auch im Weilheimer Landkreis kommen. Die Jugendfeuerwehren Polling und Wielenbach führen ab heute Nachmittag ihre diesjährige 24-Stunden-Übung durch. Beginn ist um 15 Uhr. Auch hier weist die Feuerwehr darauf hin, dass es in der Regel zu einem verstärkten Aufkommen von Einsatzfahrzeugen kommen kann. Und das waren die Oberland-Nachrichten. 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
4: Dankeschön, Flo. Weiter geht's mit dem Wetter. 18 Grad in Reichling und auch in Kochel momentan. Bis zu 27 Grad sind heute drin mit Sonne satt im Oberland. Der 3-Tage-Trend: morgen erst sonnig, später ziehen Wolken auf bei über 30 Grad. Sonntag und Montag mehr Wolken als Sonne, Gewitter sind auch dabei.
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4: Vorsicht bitte auf der B2 zwischen Spatzenhausen und dem Kreisverkehr Spatzenhausen. In beiden Richtungen läuft eine Kuh auf der Straße. Bitte besonders vorsichtig fahren. Die aktuellsten Blitzer in Forstlinden, Bad Kohlgrub in der Ortsdurchfahrt, Antdorf beim Gasthof Alte Post, in Oberammergau am Rhein im Bichl steht einer, in Weilheim in der oberen Stadt beim Abzweiger Römerstraße und in Walchensee in der Ortsdurchfahrt, das ist die B11. Gerne WhatsAppen oder durchklingeln, wenn ihr was habt für uns. Die Nummer auf der Radio Oberland Homepage, da gibt's auch die komplette Blitzerliste im Überblick.
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4: Wunderschönen Freitag. Freue mich sehr, dass ihr mit dabei seid heute Vormittag. Fußball-Deutschland hat wahrscheinlich ab heute einen neuen Bundestrainer. Jürgen Klopp soll in einer halben Stunde in einer Pressekonferenz vorgestellt werden. Sprechen wir gleich drüber.

0: Hier ist Radio Oberland. Am Freitagvormittag, 20 vor 11 haben wir's. Die Spatzen, die pfeifen es ja schon lange von den Dächern. Gleich um 11 soll es dann ganz offiziell werden beim Deutschen Fußballbund. Dann soll nämlich Jürgen Klopp als neuer Bundestrainer vorgestellt werden. Wie findet ihr ihn denn so vom Typ her?
1: Doch, der Klopp ist in Ordnung.
2: Ich fand den früher sympathischer.
3: Ich finde ihn eigentlich sympathisch. Er ist zwar bodenständig, also von mir aus kann er es werden.
4: Ich finde, der ist einfach ein super Typ.
0: Der Jürgen Klopp. Gleich wird er ab 11 als neuer Bundestrainer wohl vorgestellt. Wir von Radio Oberland halten euch auf dem Laufenden.

0: Um 11 gibt's hier gleich das nächste News-Update auf Radio Oberland. Dann erfahrt ihr alles zu einer aktuellen Gesundheitsstudie. Demnach leben wir Menschen länger und sind öfter krank. Alle Infos gleich auf Radio Oberland.
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3: Ich bin Moritz Einzel. Kanzler Merz nutzt den Rücktritt von Unionsfraktionschef Spahn für einen großen Umbau seiner Regierung. Spahn-Nachfolger Frey wird im Kanzleramt von der bisherigen Gesundheitsministerin Warken beerbt. Sie ist damit die erste Frau an der Spitze des Kanzleramts.
4: Herzlichen Dank für das Vertrauen an den Bundeskanzler, mir die neue Aufgabe zu übertragen. Ich werde sie mit voller Kraft, aber auch mit der nötigen Demut angehen.
3: CDU-Generalsekretär Linnemann wird neuer Gesundheitsminister und Merz kündigte weitere Veränderungen an. Aus Regierungskreisen heißt es, dass Verkehrsminister Schnieder gehen muss. War es ein Raubüberfall? Was genau bei dem tödlichen Messerangriff auf einen Bankmitarbeiter in Regensburg gestern geschehen ist, müssen die Ermittler noch klären. Heute sollen erste Ergebnisse vorgestellt werden. Die Polizei hatte nach der Tat gestern einen 20 Jahre alten Deutschen festgenommen. Er soll noch heute dem Haftrichter vorgeführt werden. Deutschland hätte die Aufnahmeprogramme für Menschen aus Afghanistan nicht pauschal einstellen dürfen. Das hat das Bundesverfassungsgericht entschieden. Im Rahmen von Einzelfallentscheidungen müssten die individuellen Belange der Betroffenen berücksichtigt werden, heißt es. Die Bundesregierung hatte Aufnahmezusagen für ehemalige Ortskräfte oder stark gefährdete Menschen widerrufen. Die deutsche Autoindustrie kämpft um ihre Zukunft und den Ernst der Lage zeigen neueste Zahlen von Volkswagen. Der Gewinn ist im zweiten Quartal um ein Drittel eingebrochen. VW-Chef Blume kündigte an, bis Jahresende ein neues Sparpaket festzuzurren. Weltweit könnten bis zu 50.000 weitere Jobs wegfallen, zusätzlich zu den Zehntausenden, die schon abgebaut wurden. Im oberbayerischen Penzberg stehen an den Ortseingängen jetzt auch Hinweisschilder auf die Zeiten des islamischen Freitagsgebets. Sie ergänzen die bereits vorhandenen Schilder für die katholischen und evangelischen Gottesdienste. Nach Angaben der islamischen Gemeinde sind es die ersten Schilder dieser Art in Deutschland.
5: Wir machen weiter mit dem Wetter auf Radio Oberland. 18 Grad in Rott und in Hugelfingen. 22 bis 27 Grad die Höchstwerte heute am sonnigsten Tag der Woche. Der Drei-Tage-Trend: morgen erst Sonne, später bewölkt bei über 30 Grad. Sonntag und Montag ziehen Gewitter durch.
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5: Wir haben nach wie vor die Gefahrenmeldung von der B2 zwischen Spatzenhausen und dem Kreisverkehr Spatzenhausen. In beiden Richtungen läuft eine Kuh auf der Straße. Und die B16 zwischen Achmühle und der König-Ludwig-Brücke staut sich, dauert bis zu 20 Minuten länger. Die aktuellsten Blitzer in Forst-Linden, Bad Kohlgrub in der Ortsdurchfahrt, Antorf bei der Alten Post, Oberammergau am Rhein im Bichl, in Weilheim in der oberen Stadt, beim Abzweiger Römerstraße und B11 in Walchensee steht auch einer. Gerne eine WhatsApp durchschicken oder eine Sprachnachricht, wenn ihr was habt. Die Nummer gibt's auf der Radio Oberland Homepage. Fahrt vorsichtig und kommt gut an.
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5: Schönen Freitag mit uns von Radio Oberland und den größten Songs aller Zeiten natürlich jetzt mit Genesis und George Michael aus den 80ern.

0: Wir von Radio Oberland begleiten euch durch den Freitagvormittag. Schön, dass ihr dabei seid.
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0: Wir machen heute Halt in der Brombergalm bei Böbing. Super schön gelegen an der Anhöhe und von der Terrasse und dem Biergarten aus. Ein Hammerausblick bis hin zur Benediktenwand ist auf jeden Fall was für Familien. Da gibt es zum Beispiel einen großen Spielplatz, eine extra Kinderkarte und auch Tiere zum Beobachten. Hühne, Alpakas oder Ziegen zum Beispiel. Die Brombergalm, die bietet bodenständige bayerische Spezialitäten mit Zutaten aus der Region. Besonders beliebt sind da auch die Wildgerichte aus den heimischen Jagdrevieren. Und wir von Radio Oberland haben ein Radio Oberland Gericht rausgehandelt für euch. Schnitzel Wiener Art für 16,90 oder Sellerieschnitzel für 15,90. Mehr Infos zur Brombergalm auf der Radio Oberland Instagram und Facebook-Seite.
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0: Mit uns von Radio Oberland seid ihr gut informiert. Vorsichtig und langsam fahren. Vor der Grundschule Großweil gibt es jetzt neue Aufsteller, die genau darauf hinweisen. Wie die ausschauen, das hört ihr um 11:30 in den Nachrichten aus der Heimat. Könnt ihr auch gerne auf der Radio Oberland Homepage und in der Bayerischen Oberland App nachlesen.
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2: Um 11.30 Uhr mit Florian Buchlo. Grüß Gott. Sommer, Sonne, Stau. Viele zieht's aktuell in Richtung Süden. Dabei geht's für einige Autofahrer durch das Oberland zum Urlaubsziel. Entsprechend voll sind die Straßen und wir stehen das ein oder andere Mal im Stau. Links steht, rechts geht. Aber ist es eigentlich erlaubt, im Stau rechts zu überholen? Bastian Hambalgo vom ADAC Südbayern dazu.
3: Rechts überholen ist nur erlaubt, wenn der Verkehr auf dem linken Fahrstreifen steht oder mit maximal 60 km pro Stunde fährt. Sollte der Verkehr links komplett stehen, ist das Rechtsüberholen nur mit maximal 20 km pro Stunde erlaubt. Rollt der Verkehr, darf rechts mit einer Differenzgeschwindigkeit von höchstens 20 km pro Stunde überholt werden.
2: Ob wir im Stau auf der Autobahn das Auto verlassen dürfen und wann wir den Standstreifen befahren dürfen, alle Infos dazu findet ihr bei uns im Netz. Im Karwendel bei Mittenwald hat sich gestern ein tödlicher Bergunfall ereignet. Ein 76-jähriger Urlauber aus Berlin stürzte im Bereich des unteren Leitersteigs rund 70 Meter in steilem Gelände ab. Seine Ehefrau setzte sofort den Notruf ab. Einsatzkräfte der Bergwacht, der alpinen Einsatzgruppe der Grenzpolizei und ein Rettungshubschrauber eilten zur Unfallstelle. Für den Mann kam jedoch jede Hilfe zu spät. Warum läuten in Partenkirchen seit Tagen keine Kirchenglocken mehr? Mit dieser Frage hat sich eine Hörerin von Radio Oberland an uns gewendet. Mittlerweile kennen wir den Grund. Pfarrer Andreas Lackermeier hat auf Nachfrage mitgeteilt, dass ein technischer Defekt die Läutanlage lahmgelegt hat. Um größere Schäden zu verhindern, ist diese zurzeit völlig stillgelegt worden. Repariert wird sie wohl erst Anfang nächster Woche. Laut dem Pfarrer sei kein Blitzeinschlag die Ursache für den Defekt, sondern eher eindringende Feuchtigkeit. Sie fallen auf und genau das ist ihr Job. Vor der Grundschule in Großwall stehen jetzt zwei bunt bemalte Holzfiguren. Sie sollen Autofahrer daran erinnern, im Schulbereich besonders vorsichtig zu fahren und das Tempolimit von 30 Stundenkilometern einzuhalten. Bemalt wurden die Figuren von den Schulkindern selbst. Die Gemeinde hofft, damit den Schulweg für die Kinder sicherer zu machen und Raser zum Bremsen zu bewegen. Und das waren die Oberland-Nachrichten. 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
4: Damit geht's zu unserem Wetter. 19 Grad in Benediktbeuern, 18 Grad sind's in Oberammergau. Schön sonnig und warm geht's heute durch den Freitag bei 27 Grad maximal. Der Drei-Tage-Trend, sonnig geht's morgen auch rein ins Wochenende. Später ziehen immer mehr Wolken auf. Die bleiben am Sonntag und am Montag und bringen Regen und Gewitterschauer mit.
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4: B2, Vorsicht, zwischen Spatzenhausen und dem Kreisverkehr Spatzenhausen. In beiden Richtungen läuft nach wie vor eine Kuh auf der Fahrbahn. Bitte vorsichtig fahren. B23 zwischen Saalgut und Unterammergau steht ein Pannenauto. Und wir haben noch die B16 zwischen Achmühle und der König-Ludwig-Brücke. Staut es sich, dauert hier 20 Minuten länger. Die aktuellsten Blitze in Eberfinger an der Schule in Forstlinden. Bad Kohlgrub steht einer in der Ortsdurchfahrt. Andorf bei der Alten Post, Oberammergau am Rheinenbichl und Weilheim in der oberen Stadt beim Abzweiger Römerstraße. Schickt doch gerne WhatsApp rein oder ruft durch, wenn auch ihr was habt. Die Nummer auf der Radio Oberland Homepage. Gute und sichere Fahrt.
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4: Mit Radio Oberland geht's durch den Freitag. Wir sind gern für euch da, unterwegs im Auto und LKW, in der Arbeit und daheim mit den größten Songs aller Zeiten. Geht's doch gleich besser. Jetzt Blondie am Start und die Buggles.

0: 20 vor 12, hier ist Radio Oberland für euren Freitag. Eine Runde in Weilheim surfen gehen, das soll bald möglich sein, ja. Die Projektgruppe Ammerwelle Weilheim, die plant schon seit 2 Jahren an der Surfwelle nach dem Vorbild im Münchner Eisbach. Und diese Woche gab es eine erste Infoveranstaltung dazu. Für Initiator Stefan Hornung soll es ein neuer Treffpunkt werden in der Stadt.
1: Alle kommen da zusammen und haben gemeinsam Spaß. Und es geht nicht nur um die aktiven Sportlerinnen und Sportler, sondern auch um die Zuschauer. Es ist ein wahnsinnig faszinierender Ort, so eine Flusswelle.
0: Die Aktionsgruppe Ammerwelle Weilheim braucht jetzt noch Verstärkung. Wenn ihr Lust habt, an dem Projekt mitzuplanen und mitzumachen, meldet euch gern bei uns bei Radio Oberland. Wir stellen dann den Kontakt her. Surfen braucht ihr dafür nicht können. Jeder kann mitmachen, der Lust hat und die Surfwellen-Idee in Weilheim super findet.

0: Wir haben eine coole Entwarnung von Radio Oberland für die B2. Die Kuh in Spatzenhausen ist weg. Gute Fahrt mit Radio Oberland.
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3: Ich bin Moritz Einzel.
4: Das ist idealerweise der Höhepunkt meiner Karriere, meines Lebens, meines beruflichen Lebens. Ich werde alles da reinlegen, was mir zur Verfügung steht.
3: 26 Tage nach dem frühen Aus bei der Fußball-Weltmeisterschaft hat die deutsche Nationalmannschaft einen neuen Bundestrainer und der heißt wie erwartet Jürgen Klopp. Die Wunschlösung des DFB ist offiziell als Nachfolger von Julian Nagelsmann vorgestellt worden. Klopps Vertrag läuft bis zur WM 2030. Außerdem wird Per Mertesacker ab dem 1. Januar 2027 neuer Geschäftsführer des Verbandes. Großer Umbau im Bundeskabinett. Die bisherige Gesundheitsministerin Warken wird neue Kanzleramtschefin. Das hat Bundeskanzler Merz bestätigt. Das Amt des Gesundheitsministers übernimmt CDU-Generalsekretär Linnemann, kündigte Merz an.
5: Carsten Linnemann hat im Übrigen bereits in den Koalitionsverhandlungen den Gesundheitsbereich verantwortet. Er hat im Koalitionsausschuss die Themen alle mitverhandelt. Er weiß also, wovon er spricht.
3: Auslöser des Kabinettsumbaus war der Rücktritt von Unionsfraktionschef Spahn. Seinen Posten übernimmt der bisherige Chef des Kanzleramtes frei. Nach dem tödlichen Messerangriff in einer Bank in Regensburg wird der Tatverdächtige, ein 20-jähriger Mann, heute dem Haftrichter vorgeführt. Ein Bankangestellter war bei der Attacke so schwer verletzt worden, dass er starb. Die Polizei will am Nachmittag über ihre bisherigen Erkenntnisse informieren. Volkswagen hat im zweiten Quartal erneut deutlich weniger Gewinn gemacht. Das Konzernergebnis nach Steuern sank von April bis Juni um fast 33% auf 1,54 Milliarden Euro. Konzernchef Blume plant weitere Sparmaßnahmen. Bis zu 50.000 Stellen weltweit und 4 Werke in Deutschland stehen auf dem Prüfstand. Die Ostbeauftragte Kaiser hat sich besorgt gezeigt über den Verdruss vieler Menschen über Politik. Wenige Wochen vor den Landtagswahlen in Sachsen-Anhalt, Mecklenburg-Vorpommern und Berlin sagte sie, dass dieses Misstrauen ihrer Meinung nach stark mit Corona und den damaligen Entscheidungen zusammenhängt. Auch der Ukraine-Krieg, die Energiekrise und Gefahren für Arbeitsplätze verunsicherten viele Menschen, so Kaiser.
6: Wir schauen gemeinsam aufs Wetter und einmal nach Pell. 19 Grad sind es da momentan, 20 Grad in Rieksee. Mit viel Sonne geht's durch den Mittag bei 22 bis 27 Grad maximal. Der 3-Tage-Trend, morgen starten wir dann schön sonnig, später ziehen mehr Wolken auf bei über 30 Grad. Sonntag und Montag bedeckt mit Regen und Gewittern.
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6: Die B16, ihr braucht mehr Zeit zwischen Achmühle und der König-Ludwig-Brücke, staut sich 20 Minuten on top. Die aktuellsten Blitzer in Weilheim am Dietelhofer See. Eberfing an der Schule, in Forst-Linden steht ein Blitzer, Bad Kohlgrub in der Ortsdurchfahrt und Andorf bei der Alten Post. Schickt doch gerne WhatsApp oder Sprachnachricht, wenn auch ihr was habt. Die Nummer gibt's auf der Radio Oberland Homepage. Da gibt's auch nochmal alle Blitzer im Überblick.
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6: Servus zusammen und schön, dass wir euch rein begleiten dürfen in eure Mittagspause. Heute am Jürgen Klopp Freitag. Wie sehr sich der neue Fußball-Bundestrainer auf seine neue Aufgabe freut, das hört ihr gleich auf Radio Oberland.

0: Hier ist Radio Oberland am Mittag und jetzt ist es sowas von raus. Jürgen Klopp ist neuer Fußball-Bundestrainer. Vorhin ist er bei einer Pressekonferenz vom Deutschen Fußballbund ganz offiziell vorgestellt worden.
1: Ich habe Lust, mit Jungs zusammenzuarbeiten, die einen Fußball spielen wollen, der allen gefällt. Es ist nicht immer sofort erfolgreich, das wissen wir alle. Aber ich möchte, dass die Leute nach dem Spiel nach Hause gehen und denken, wow, das war wirklich cool.
0: Da sind wir mal gespannt auf Jürgen Klopp als neuen Trainer der Fußballnationalmannschaft. Sein Vertrag läuft bis zur WM in 4 Jahren. Und Per Mertesacker, der wird dann nächstes Jahr neuer Geschäftsführer beim Deutschen Fußballbund. Wünschen wir den beiden alles Gute jetzt mit dem Rockklassiker aus den 90ern von KISS.

0: Hier auf Radio Oberland gibt's alles, was wichtig ist für eure Mittagspause. Der Tunnel Oberau war in der Nacht gesperrt wegen einer ziemlich schrägen Aktion. Hört ihr gleich um 12:30 im Nachrichtenupdate.
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2: Um 12.30 Uhr mit Florian Buchlo. Grüß Gott. Auto steht, Handy geht. Wenn wir mit dem Auto unterwegs sind und im Stau stecken, dann ist die Verlockung groß, das Smartphone abzuchecken. Aber darf das Handy überhaupt benutzt werden, wenn wir im Stau stehen? Das ist ganz klar geregelt, sagt Bastian Hambalgo vom ADAC Südbayern.
3: Telefonieren ohne Freisprecheinrichtung oder die Benutzung des Smartphones sind auch im Stau verboten. Mit einer Ausnahme: ist der Motor abgeschaltet, dürfen die Endgeräte in die Hand genommen werden.
2: Klar geregelt ist auch, wann und ob wir im Stau auf der Autobahn unser Auto verlassen dürfen. Mehr Infos dazu findet ihr bei uns im Netz. Eine ziemlich absurde Aktion hat in der Nacht auf heute für eine Tunnelsperre in Oberau gesorgt. Ein 17-Jähriger lief durch den Tunnel, versteckte sich dort und löste damit eine Vollsperrung aus. Sein 18-jähriger Freund ignorierte anschließend gleich mehrfach die roten Sperrsignale und fuhr mit dem Auto trotzdem in den Tunnel. Offenbar für Filmaufnahmen. Weit kamen die beiden nicht. Die Polizei stellte sie noch im Tunnel. Jetzt drohen ihnen Anzeigen. Autofahrer rund um Bad Tölz müssen sich ab heute auf Behinderungen einstellen. Die Staatsstraße zwischen Elbach und Rhein wird auf rund 900 Metern komplett saniert. Dafür ist die Strecke voraussichtlich bis Ende September vollgesperrt. Die Umleitung führt in beide Richtungen über Ascholding. Elbach bleibt aus Richtung Bad Tölz für Anwohner und Anlieger erreichbar. Der Freistaat investiert rund 1,7 Millionen Euro in die Erneuerung der Straße. Bundesliga-Luft weht aktuell durchs Oberland. Die Frauenmannschaft des VfB Stuttgart bereitet sich zurzeit in Bad Kohlgrub auf die bevorstehende Fußball-Bundesliga-Saison vor. Höhepunkt des Trainingslagers ist das morgige Testspiel gegen den FC St. Gallen. Spielbeginn in Bad Kohlgrub ist um 15 Uhr. Im Anschluss können Autogramme und Fotos mit den Bundesligaspielerinnen ergattert werden. Das Spiel kann kostenlos am Sportplatz des FC Bad Kohlgrub verfolgt werden. Und das waren die Oberland-Nachrichten. 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
4: Weiter geht's zum Wetter. 20 Grad in Chiemsau und auch in Seehausen. Bis zu 27 Grad sind drin mit Sonne satt im Oberland. Der 3-Tage-Trend. Morgen erst sonnig, später ziehen Wolken auf bei über 30 Grad. Sonntag und Montag dann mehr Wolken als Sonne und Gewitter sind auch dabei.
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4: Es dauert länger auf der B17 zwischen Achmühle und der König-Ludwig-Brücke. Da staut sich 20 Minuten obendrauf. Und in Greinau sind am Eibsee alle Parkplätze besetzt. Bitte folgt ab Garmisch-Partenkirchen dem Parkleitsystem. Die aktuellsten Blitzer, Ortseingang Großweil Richtung Schlehdorf mit Laser und Sofortkasse. Weilheim am Dietelhofer See, Eberfing an der Schule, in Forst-Linden steht einer, in Antorf bei der Alten Post und Bad Kohlgrub in der Ortsdurchfahrt. Wenn auch ihr was habt für uns, Blitzerstaus, andere Verkehrsbehinderungen, gerne WhatsAppen oder durchklingeln, die Nummer auf radiooberland.de. Fahrt aufmerksam und kommt gut an.
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4: Servus und schön, dass ihr mit dabei seid. Sehr schön war es auch bei unserer Radio Oberland Eispause. Heute in der Zugspitz-Realschule in Garmisch-Partenkirchen haben wir alle schön abgekühlt. Und das ist gleich unser Thema.

0: Schönen Freitagmittag mit Radio Oberland um ganz genau 20 vor 1.
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0: Super Wetter, super Eis mit der Radio Oberland Eispause. Da waren wir heute Vormittag in der Zugspitz-Realschule in Garmisch-Partenkirchen. Und mit dabei hatten wir natürlich Berge von Eis von der Eismanufaktur in Polling. Und das war auch ruckzuck weg. Und auch Konrektor Markus Lieb hat es richtig gut geschmeckt, glaube ich.
2: So, liebe Schüler, jetzt habt ihr ein super leckeres Eis gehabt. Wir bedanken uns ganz herzlich bei Radio Oberland und bei der Pollinger Eismanufaktur. Super lecker, danke. Dicken Applaus von unseren Schülern und von allen Kollegen. Vielen Dank.
0: Ach, wie lieb. Wir freuen uns sehr, dass wir euch die Pause versüßt haben. Und wenn ihr Lust auf die Radio Oberland Eispause habt in eurer Schule, dann gleich online auf radiooberland.de anmelden. Nächste Woche gibt es nämlich auch schon die letzte Runde vor den großen Sommerferien.
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0: Nachbarland geht's durch den Freitagmittag, den 24. Juli. Schön, dass ihr mit dabei seid.
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3: Ich bin Moritz Einzel. Jürgen Klopp ist neuer Bundestrainer der deutschen Fußballnationalmannschaft. Das hat der DFB heute offiziell bekannt gegeben und seine Wunschlösung bei einer Pressekonferenz vorgestellt. Nach dem frühen Ausscheiden bei der WM soll Klopp den viermaligen Weltmeister wieder zurück an die Weltspitze führen.
4: Ich habe Lust, mit Jungs zusammenzuarbeiten, die einen Fußball spielen wollen, der allen gefällt. Es ist nicht immer sofort erfolgreich, das wissen wir alle. Aber ich möchte, dass die Leute nach dem Spiel nach Hause gehen und denken, wow, das war wirklich cool.
3: Mit dabei in seinem Trainerteam Sven Bender, den kennt Klopp noch aus gemeinsamen BVB-Zeiten. Bundeskanzler Merz hat sein Kabinett umgebildet. Die bisherige Gesundheitsministerin Warken wird Kanzleramtschefin, als Nachfolgerin des künftigen Unionsfraktionschefs frei. Neuer Gesundheitsminister wird CDU-Generalsekretär Linnemann. Er gehe mit Demut und Vorfreude an die Aufgabe, sagte er.
5: Weil die Themen Gesundheit und Familie uns doch alle betreffen, in den Familien überall. Sie berühren, sie gehen nahe und deshalb ist dieses Thema so wichtig.
3: Es soll weitere Veränderungen geben, die noch nicht offiziell sind. Durchgesickert ist aber, dass Verkehrsminister Schnieder gehen soll. Zehntausende Menschen in Spanien und Frankreich müssen aktuell vor großen Waldbränden fliehen. An der französischen Atlantikküste mussten inzwischen rund 63.000 Menschen in Sicherheit gebracht werden. Mittlerweile brennt es auf einer Fläche fast so groß wie Paris. In Spanien lodern Brände im Großraum Madrid. Die WHO warnt vor dem West-Nil-Fieber in Südeuropa. In Griechenland und Italien hat die Zahl der Erkrankungen in den letzten Wochen zugenommen. Das Virus wird durch Mücken übertragen, die meisten Infizierten bemerken es nicht. Wer nach einem Mückenstich hohes Fieber bekommt, sollte sofort zum Arzt. Bei Radsportfans ist es die beliebteste Bergankunft der Tour de France, die Fahrt nach Alpe d'Huez. Heute ist es wieder soweit, bei der Königsetappe mit mehr als 5600 Höhenmetern und damit den meisten bei der diesjährigen Ausgabe, werden sich die Topfahrer um Tadej Pogacar einen spektakulären Schlagabtausch liefern. Los geht's gegen 14:30.
6: Wir machen weiter auf Radio Oberland mit dem Wetter. 22 Grad in Weilheim, 21 sind es in Uffing. Bis zu 27 Grad können es heute werden am sonnigsten Tag der Woche. Der 3-Tage-Trend, morgen dann erst Sonne, später bewölkt bei über 30 Grad. Sonntag und Montag ziehen Gewitter durch.
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6: In Greinau sind am Eibsee alle Parkplätze besetzt. Bitte folgt ab Garmisch-Partenkirchen dem Parkleitsystem. Die aktuellsten Blitzer, Ortseingang Großweil Richtung Schlehdorf mit Laser- und Sofortkasse. Weilheim am Dietelhofer See, Eberfing an der Schule steht ein Blitzer in Forstlinden, Bad Kohlgrub in der Ortsdurchfahrt und in Andorf bei der Alten Post. Habt ihr auch noch was? Immer gerne WhatsAppen oder durchklingeln, wie es euch lieber ist. Die Nummer gibt's auf der Radio Oberland Homepage. Fahrt vorsichtig und kommt gut an.
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6: Schön, dass wir die Mittagspause gemeinsam verbringen, heute am Freitag. Da haben wir gleich super Tipps für dieses Wochenende. Da ist wirklich jede Menge los im Oberland und das hört ihr gleich nach Joe Cocker und Foreigner.

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1: Noch bis Sonntag wird Brauchtum gelebt und gefeiert bei der Fischerhochzeit in Tutzing. Am Samstag Schützenumzug und Polterabend. Am Sonntag der Höhepunkt mit Umzug, Festwagen, originalgetreuen Trachten und hochzeitszeremoniell am See. Am Samstagabend geht die Garmischer Festwoche los mit dem Heimatabend. Am Sonntag steht das 76. Gaufest der Oberländer Trachtenvereinigung an mit Festzug ab 2 Uhr nachmittags. Außerdem gibt's Partyabend, Kindernachmittag, große Steinheben und vieles mehr im Wittelsbacher Park. 50 Jahre Bernrieder Kunstausstellung wird dann am Sonntag gefeiert, und zwar mit einer Vernissage im Klosterhof Bernried ab 11:30. Der Eintritt ist frei. 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
2: Um 14.30 Uhr mit Max Strowetzki. Grüß Gott. Die Regionalbahnen im Oberland haben in Sachen Servicequalität und Sauberkeit zugelegt. Im neuen Ranking der Bayerischen Eisenbahngesellschaft landen sowohl das Netz Ammersee-Altmühltal als auch das Werdenfelsnetz in den Top 10. Das Netz Ammersee-Altmühltal erhielt rund 66 Punkte und landet damit auf Platz 3. Die Werdenfelsbahn liegt mit knapp 45 Punkten auf Platz 10. Für beide Netze eine Verbesserung von über 10 Punkten im Vergleich zum Vorjahr. Bewertet werden unter anderem die Fahrgastinformation und die Kundenorientierung. Die Pünktlichkeit und Zugausfälle gehören nicht dazu. Warum läuten in Patenkirchen seit Tagen keine Kirchglocken mehr? Mit dieser Frage hat sich eine Hörerin von Radio Oberland an uns gewendet. Mittlerweile kennen wir den Grund. Pfarrer Andreas Lackermeier hat auf Nachfrage mitgeteilt, dass ein technischer Defekt die Läutanlage lahmgelegt hat. Um größere Schäden zu verhindern, ist diese zurzeit völlig stillgelegt worden. Repariert wird sie wohl erst Anfang nächster Woche. Laut dem Pfarrer sei kein Blitzeinschlag die Ursache für den Defekt, sondern eher eindringende Feuchtigkeit. Ein Motorradfahrer ist heute Vormittag bei Eglingen in einen Unfall verwickelt gewesen und hat sich dabei schwer verletzt. Die Staatsstraße zwischen den beiden dortigen Kreisverkehren war mehrere Stunden vollgesperrt. Ein 26-Jähriger aus Penzberg kollidierte bei einem Überholvorgang mit einem entgegenkommenden Auto. Der Motorradfahrer erlitt schwere Verletzungen und wurde per Rettungshubschrauber nach Murnau gebracht. Weichenbauarbeiten in Pasing sind der Grund für einen erneuten Ausnahmezustand im S-Bahn-Netz München. Wir müssen ab heute Abend auf der Stammstrecke mit erheblichen Behinderungen rechnen. Davon betroffen sind auch die Oberlandlinien S6 und S8. Von heute 21.50 Uhr bis Montag früh 5 Uhr erhalten die Züge ab Ostbahnhof und Pasing jeweils 10 Minuten Verspätung. Bei der S8 fahren die Züge von Herrsching bis zum Hauptbahnhof und ab Pasing ohne Halt. Das waren die Oberland-Nachrichten. 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
3: Dankeschön, Max Strowetzki. Schauen wir aufs Wetter. Ja, schön Sommerwetter. Mit viel Sonne geht's durch den Freitag Richtung Wochenende. Höchstwerte 27 Grad und der 3-Tage-Trend. Morgen starten wir erstmal schön sonnig. Später haben wir ein paar mehr Wolken. Trotzdem über 30 Grad in der Spitze. Sonntag und Montag dann wieder nicht so gut bedeckt mit Regen und Gewittern.
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3: 2:30 Uhr, Servus auf die Straßen. Soweit eigentlich okay, gute Fahrt, aber Achtung, am Alpsee-Parkplatz braucht es gar nicht probieren, da ist alles voll, so wie es ausschaut. Also die Meldung bezieht sich jetzt erstmal auf 16 Uhr, vorher geht da einfach nichts. Der Rest, Stichwort Dauerbaustellen, steht natürlich wie gewohnt online, radiooberland.de. Großweil, einwärts von Richtung Schledorf, Weilheim, Höhe Dietelhofer See. Eberfing an der Schule, Kohlgruppe in der Ortsdurchfahrt, Walchensee in der Ortsdurchfahrt, Oberhausen in der Ortsdurchfahrt, Garmisch-Partenkirchen von Mittenwald kommend und Fischen am Rewe. Auch das steht alles online, könnt ihr ganz entspannt reinlesen. Fehlt noch was? Gerne durchrufen. Dankeschön.
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3: Ich bin Simon Fritzenschaft. Servus, schönen Freitagnachmittag. Jetzt mit dem Culture Club. Karma Chameleon.

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3: Ich bin Moritz Einzel. Nach der tödlichen Messerattacke in einer Regensburger Bank haben die Ermittler erste Erkenntnisse mitgeteilt. Staatsanwalt Schuck sagte, man gehe davon aus, dass hier ein Mord verwirklicht wurde.
4: Mord in Tateinheit mit versuchter schwerer räuberischer Erpressung.
3: Der 20-jährige Tatverdächtige sei zu einem Mitarbeiter der Bank gegangen, habe ihm einen Zettel gezeigt, auf dem etwas von einem Überfall und einem Bankraub gestanden habe, hieß es. Dann habe er den Mitarbeiter mit einem Messer angegriffen. Der Bankangestellte starb später an seinen Verletzungen. Jürgen Klopp ist neuer Bundestrainer. Der Deutsche Fußballbund hat ihn offiziell als Nachfolger von Julian Nagelsmann vorgestellt. Klopp will viel verändern und er wünscht sich, dass alle dabei an einem Strang ziehen, auch Fans und Medien.
5: Am nächsten Tag wäre der Nachbar nicht mehr so ein Arsch, wie im Moment vielleicht denken er ist. Oder es wäre aber nicht so schlecht. Oder Friedrich Merz wird nicht alles falsch machen, obwohl er versucht, alles richtig zu machen und so weiter. Es wäre nicht so. Das ist das, was Fußball verändern kann.
3: Klopp hat einen Vertrag bis zur WM 2030 unterschrieben. Kanzler Merz baut sein Kabinett um. Die bisherige Gesundheitsministerin Warken wird neue Kanzleramtschefin als Nachfolgerin des künftigen Unionsfraktionschefs frei. Neuer Gesundheitsminister wird CDU-Generalsekretär Linnemann. Er soll den Reformkurs beibehalten, so Merz.
6: Und dafür braucht es einen Minister, der standfest und reformwillig zugleich ist, auch im Gegenwind.
3: Merz kündigte weitere personelle Veränderungen an, das brauche aber noch Zeit. TikTok hat Stress mit der EU-Kommission. Die Behörde sagt nämlich, dass die Plattform keine sicheren Konten für Minderjährige bietet und damit gegen EU-Gesetze verstößt. TikTok drohen Geldstrafen von bis zu 6% des weltweiten Jahresumsatzes. Der schwäbische Batteriehersteller Warta hat Insolvenz angemeldet. Das Unternehmen aus Ellwangen mit rund 4000 Beschäftigten hat einen Antrag auf vorläufige Insolvenz in Eigenverwaltung gestellt. Gründe seien unter anderem schlechtere Marktbedingungen und schwächere Nachfrage.
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7: Warum läuten in Partenkirchen seit Tagen keine Kirchenglocken mehr? Mit dieser Frage hat sich eine Hörerin von Radio Oberland an uns gewendet. Mittlerweile kennen wir den Grund. Pfarrer Andreas Lackermeier hat auf Nachfrage mitgeteilt, dass ein technischer Defekt die Läuteranlage lahmgelegt hat. Um größere Schäden zu verhindern, ist diese zurzeit völlig stillgelegt worden. Repariert wird sie wohl erst Anfang nächster Woche. Laut dem Pfarrer sei kein Blitzeinschlag die Ursache für den Defekt, sondern eher eindringende Feuchtigkeit. Aus Partenkirchen, Florian Buchloh.
8: Danke dir, Flo. Und mit uns von Radio Oberland wisst ihr natürlich immer, wie spät es ist. Es ist jetzt ganz genau 3:03 und damit Zeit fürs Oberlandwetter. Die aktuellen Temperaturen aus Denklingen 22 Grad, Raisting 23 Grad. Insgesamt sind heute sogar bis zu 27 Grad drin. Es ist ein sehr freundlicher, sehr schöner Freitagnachmittag. Den sollten wir auch genießen, denn später im Laufe des Abends kühlt es dann doch wieder recht nett ab bei Temperaturen zwischen 13 und 7 Grad. Der 3-Tage-Trend fürs Oberland. Morgen ist es nochmal ziemlich sonnig. Bis zu 33 Grad sind dann sogar möglich. Der Sonntag und der Montag sind dann insgesamt durchwachsener. Es kann immer wieder mal nass werden und gewittern bei 24 bis 28 Grad.
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8: Servus auf die Straßen, es ist viel los auf der B2, unter anderem zwischen dem Tunnel Fahrrand und Garmisch-Partenkirchen immer wieder mal stockender Verkehr. Das gleiche auf der B2 in Weilheim und auch in Starnberg und auf der B11 zwischen Kirchelwandtunnel und Urfeld immer wieder mal Stau und stockender Verkehr. Plant da bitte überall gute 5 Minuten mehr Zeit ein. Und wir schauen zum Eibsee. Da sind immer noch alle Parkplätze besetzt. Den also bitte meiden, nicht dahin fahren, sondern dem Parkleitsystem folgen und dementsprechend dann anderweitig, zum Beispiel eben mit den Öffentlichen, zum Eibsee weiterfahren. Die aktuellsten Blitzer: Großweil am Ortseingang, wenn ihr Richtung Schlehdorf unterwegs seid. Dann die B2 Weilheim Höhe Dietlhofer See. In Eberfing an der Schule. Bad Kohlgrub die Ortsdurchfahrt. Walchensee die Ortsdurchfahrt. Weilheim Richtung Peißenberg. Und auch in Garmisch-Partenkirchen von Mittenwald kommend. War das nicht alles? Habt ihr noch was entdeckt? Dann sagt's uns. Ruft an oder schickt eine Nachricht durch per WhatsApp oder auch gern über die Bayerische Oberland-App. Dankeschön und euch eine gute und sichere Fahrt.
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8: So ist es. Servus beinand, schön, dass ihr mit dabei seid und wir gemeinsam diesen Freitagnachmittag verbringen. Gleich unter anderem mit einem Blick auf die besten Veranstaltungen hier in der Heimat. Was können wir in den nächsten Tagen alles erleben? Besprechen wir nach Musik von Genesis und Bachmann Turner Overdrive. Ganz genau 5 Minuten nach 3. Schönen Nachmittag.

0: Hier ist Radio Oberland an diesem Freitag. Schön, dass ihr mit dabei seid, wenn wir gemeinsam jetzt wieder schauen, was in den nächsten Tagen alles los ist.
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0: Taucht ein in die Welt des Handwerks beim 34. Kunsthandwerkermarkt Seeshaupt. Am letzten Juliwochenende sind wieder ganz viele Künstler mit ihren Kunstwerken aus Glas, Holz, Schmuck und Keramik vor Ort. Wir können stöbern, was Neues entdecken und einfach eine gute Zeit haben. Los geht's morgen am 25. Juli in Seeshaupt. Das Freie Theater Murnau feiert Jubiläum. Das 20-Jährige steht an und das wird mit einer tollen Aufführung begangen. Don Quixote wird auf die Bühne gebracht. Auf uns wartet ein bunter Roadmovie mit ganz viel Musik, Kampf und Tanz. Seid mit dabei, ab dem 31. Juli in Murnau. Endlich Ferien, das wird's im ganzen Oberland ab dem 1. August heißen. Aber auch im Freilichtmuseum Glendleiten ist genau das das Motto. Dann startet hier nämlich wieder das Sommerferienprogramm 2026. Es gibt viele Aktionen zum Mitmachen, Entdecken und zum Draußensein. Und auch das legendäre Spieldorf Gugelfing wird einmalig wieder aufgelegt. Seid also mit dabei, lasst euch das nicht entgehen. Es wird definitiv nicht langweilig im Freilichtmuseum Glendleiten ab dem 1. August. 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

15.22 Uhr. Hier ist Radio Oberland an diesem Freitag mit einem ganz frischen Blitzer, den ihr mir gemeldet habt. Und zwar auf der B23 in Griesen in der Ortsteil

0: Durchfahrt wird Richtung Erwald fotografiert. Dankeschön für die Meldung. Wenn ihr auch noch was gesehen habt, sagt uns gern Bescheid, ruft an oder schickt eine Nachricht durch per WhatsApp oder auch gern jederzeit über die Bayerische Oberland-App. Euch weiterhin eine gute und sichere Fahrt, wenn wir euch gleich wieder auf den aktuellsten Stand bringen dürfen, denn es geht unter anderem um die Züge bei uns im Oberland und um deren Servicequalität. Wie schneidet unsere Heimat da ab? Gar nicht mal so verkehrt. Alle wichtigen Infos um 15.30 Uhr in den Oberland-Nachrichten.
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2: Um 15.30 Uhr mit Max Strowitzki. Grüß Gott. Die Servicequalität und Sauberkeit der Regionalbahnen im Oberland hat sich deutlich verbessert. Das zeigt das neue Ranking der Bayerischen Eisenbahngesellschaft. Die BEG bewertete die Regionalbahnen auf einer Skala von minus 100 bis plus 100. Sowohl das Netz Ammersee-Altmühltal als auch das Werdenfelsnetz landeten im Ranking in den Top 10. Das Netz Ammersee-Altmühltal erhielt rund 66 Punkte und landete damit auf Platz 3. Die Werdenfelsbahn liegt mit knapp 45 Punkten auf Platz 10. Beide Netze haben sich im Vergleich zum Vorjahr um über 10 Punkte verbessert. Eine ziemlich absurde Aktion hat in der Nacht auf heute für eine Tunnelsperre in Oberau gesorgt. Ein 17-Jähriger lief durch den Tunnel, versteckte sich dort und löste damit eine Vollsperrung aus. Sein 18-jähriger Freund ignorierte anschließend gleich mehrfach die roten Sperrsignale und fuhr mit dem Auto trotzdem in den Tunnel, offenbar für Filmaufnahmen. Weit kamen die beiden nicht. Die Polizei stellte sie noch im Tunnel. Jetzt drohen ihnen Anzeigen. Mit verstärkten Kontrollen geht die Bundespolizei an diesem Wochenende gegen Kriminalität an Bahnhöfen vor. Ab heute Nachmittag gilt ein temporäres Mitführverbot für Waffen und gefährliche Gegenstände am Münchner Haupt- und Ostbahnhof. Das Verbot gilt bis Sonntag früh. Mit der Aktion wollen die Beamten Gewalttaten verhindern und Reisende sowie Einsatzkräfte vor Angriffen schützen. Bei Verstößen können die Gegenstände sichergestellt werden, außerdem drohen Zwangsgelder. Sie fallen auf und genau das ist ihr Job. Vor der Grundschule in Großwald stehen jetzt zwei bunt bemalte Holzfiguren. Sie sollen Autofahrer daran erinnern, im Schulbereich besonders vorsichtig zu fahren und das Tempolimit von 30 Stundenkilometern einzuhalten. Bemalt wurden die Figuren von Schulkindern selbst. Die Gemeinde hofft damit, den Schulweg für die Kinder sicherer zu machen und Raser zum Bremsen zu bewegen. Das waren die Oberland-Nachrichten. 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
3: Danke dir, Max. Wir schauen weiter von den Nachrichten hin zum Oberlandwetter, das sich heute von einer freundlichen und sonnigen Seite präsentiert. In Mittenwald zum Beispiel, da messen wir 21 Grad, in Fuchstal sind sogar 23, maximal drin sind heute sogar bis zu 27. Die dürfen wir gern genießen und auch morgen den Samstag sollte man nochmal mitnehmen, denn der 3-Tage-Trend fürs Oberland zeigt uns, dass es gerade morgen nochmal besonders sonnig und warm wird bei bis zu 33 Grad. Der Sonntag und der Montag sind dann deutlich durchwachsener, da sind immer wieder Schauer und Gewitter mit dabei, bei Temperaturen zwischen 24 und 28 Grad.
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3: Gleich 3 Minuten nach 4:30 Servus auf die Straßen. Es ist viel los auf der B2 in Weilheim, in Murnau und auch in Starnberg. Ganz egal, wo ihr da unterwegs seid, bitte plant jeweils gute 5 Minuten mehr Zeit ein. Dann noch Servicebahn, da kommt's an diesem Wochenende zu größeren Einschränkungen bei der Werdenfelsbahn, ist gerade eben bekannt geworden. Bis einschließlich Montag kann nämlich der Bahnknoten Murnau nicht richtig angefahren werden. Deswegen in diesem Bereich Schienenersatzverkehr notwendig und ihr müsst da auf die Busse umsteigen. Die Deutsche Bahn sagt aber sogar, dass empfohlen wird, von nicht notwendigen Fahrten abzusehen. Wir werden euch da weiterhin auf dem Laufenden halten und auch gleich nochmal im weiteren Detail darauf eingehen. Davor schauen wir erstmal auf die aktuellsten Oberland-Blitzer. In Großweil wird am Ortseingang Richtung Schledorf fotografiert. B2 Weilheim Höhe Dietlhofer See, dann in Eberfing an der Schule, Walchensee in der Ortsdurchfahrt, Weilheim Richtung Peißenberg, in Oberhausen in der Ortsdurchfahrt und in Fischen am Rewe. Hat sich da irgendwas geändert? Habt ihr noch was gesehen? Dann sagt's uns, ruft an oder schickt eine Nachricht durch per WhatsApp oder auch gern über die Bayerische Oberland-App. Dankeschön und euch eine gute und sichere Fahrt.
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3: Servus beieinander, schön, dass ihr mit dabei seid. Mit uns von Radio Oberland seid ihr jederzeit bestens informiert und auch unterhalten, denn wir haben für euch großartige Musik im Gepäck. Die größten Songs aller Zeiten. Gleich unter anderem Chesney Hawks, The One and Only, nach George Michael und Elton John. Schönen Nachmittag euch.

0: Hier ist Radio Oberland an diesem Freitag 15.43 Uhr Hamas. Jetzt ist er also da. Seit heute Vormittag heißt's:
1: Wer Jürgen holt, kriegt ihn. Heute ist haben sich alle gefreut. Bin mir nicht sicher, dass es jeden Tag der Fall sein wird.
0: Ach, bestimmt. Aber heute ist die Euphorie auf jeden Fall erstmal riesengroß, denn der DFB hat heute Jürgen Klopp offiziell als neuen Bundestrainer vorgestellt. Nachdem der gebürtige Landsberger Julian Nagelsmann ja während der WM dann noch im Prinzip gefeuert wurde und sich die Wege eben getrennt haben, hat sich relativ schnell ja abgezeichnet, dass es dann doch eben Jürgen Klopp werden soll. Jetzt ist es offiziell und wir wollten von euch wissen, wie ihr dazu steht.
2: Doch, der Klopp ist in Ordnung.
3: Ich fand den früher sympathischer.
4: Ich finde ihn eigentlich sympathisch. Auszahlt, bodenständig, also von mir aus kann er es werden.
5: Ich finde, der ist einfach ein super Typ.
0: Er hat auf jeden Fall heute schon mal Grenzen aufgezeigt. Er hat gesagt, Privatleben bitte rauslassen, das hat nichts mit meinem Job zu tun. Konzentriert euch auf meine Leistungen und kritisiert die im Zweifel. Und er hat gesagt, wenn sich die Wege irgendwann trennen sollten, weil der DFB keine Lust mehr hat, dann ist er von heute auf morgen auch wirklich weg. Ohne Ablöse, ohne alles. Das wollen wir jetzt aber erstmal nicht hoffen. Wir blicken jetzt erstmal positiv in die Zukunft und sind gespannt, was Bundestrainer Jürgen Klopp in den nächsten Jahren alles reißen wird. Schauen wir mal.

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1: 15.52 Uhr, hier ist Radio Oberland an diesem Freitag. Wir haben bei uns in der Heimat ganz viele tolle Sport- und vor allem auch Fußballvereine, gar keine Frage, aber keinen Bundesligisten in dem Sinne. Zumindest normalerweise, denn jetzt gerade haben wir tatsächlich so einen Hauch von Bundesliga bei uns in der Heimat. Anders kann man es gar nicht sagen. Wie das genau funktioniert und vor allem wie ihr da mit dabei sein könnt, das klären wir gleich um 16 Uhr bei uns in den Oberland-Reportern.
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3: Ich bin Moritz Einzel. Die Polizei hat heute Details genannt zum tödlichen Angriff auf einen Bankangestellten gestern in Regensburg. Ein 20-Jähriger hatte den Mann niedergestochen. Er sitzt seit heute Vormittag in U-Haft. Aus Regensburg, Michael Hegele.
4: Erst hatte der Tatverdächtige einen Zettel vorgezeigt, auf dem Bankraub stand. Dann hat er mit einem 12 cm langen Messer auf den Banker eingestochen. Der hätte gar kein Geld hergeben können. Das steckte im Automaten. Bei der Pressekonferenz wurde weiter bekannt, dass gegen den mutmaßlichen Täter ein Waffen- und Messerverbot verhängt war. Er wollte sich am Vorabend der Tat wegen Nichtigkeiten selbst bei einer Polizeiwache anzeigen, wurde aber laufen gelassen.
3: Die bisherige Gesundheitsministerin Warken wird neue Kanzleramtschefin. Das hat Kanzler Merz bestätigt, mit der Begründung, sie habe gezeigt, dass sie ein Ministerium führen und Reformen durchsetzen könne.
5: Und dass sie auch vielfältige Themen in ihrer ganzen Komplexität beherrscht. Nina Warken ist zudem eine harte Verhandlerin.
3: Neuer Gesundheitsminister wird CDU-Generalsekretär Linnemann. Kanzler Merz wollte eigentlich auch seinen Verkehrsminister Schnieder entlassen, doch dann hat der geplante Nachfolger mitten in der Nacht abgesagt. Der Finanzpolitiker Günzler sollte eigentlich übernehmen. Schnieder bleibt jetzt erstmal im Amt, obwohl er nach eigenen Worten gestern Nachmittag schon über seine Entlassung informiert wurde. Wegen schwerer Waldbrände hat Spanien rund um die Hauptstadt Madrid und in Avila den Notstand ausgerufen. Mehr als 11.500 Menschen mussten ihre Häuser verlassen, die meisten im Großraum Madrid. Die Feuer sind weiter außer Kontrolle, weitere Evakuierungen werden wohl noch folgen. Größere Brände gibt es auch in Frankreich und in Italien. Jetzt ist er da. Jürgen Klopp ist als neuer Fußball-Bundestrainer vorgestellt worden. Seine Devise unter anderem:
6: Erfolg ist Leistung in Relation zur Erwartungshaltung. Wir brauchen eine realistische Erwartungshaltung.
3: Am 24. September legt Klopp erstmal mit dem Nations League-Spiel in den Niederlanden los.
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7: Bundesliga-Luft weht aktuell durchs Oberland. Die Frauenmannschaft des VfB Stuttgart bereitet sich zurzeit in Bad Kohlgrub auf die bevorstehende Fußball-Bundesliga-Saison vor. Höhepunkt des Trainingslagers ist das morgige Testspiel gegen den FC St. Gallen. Spielbeginn in Bad Kohlgrub ist um 15 Uhr. Im Anschluss können Autogramme und Fotos mit den Bundesligaspielerinnen ergattert werden. Das Spiel kann kostenlos am Sportplatz des FC Bad Kohlgrub verfolgt werden. Aus Bad Kohlgrub, Florian Buchloh.
8: 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Danke dir, Flo. Wir schauen jetzt weiter aufs Oberlandwetter, auf die aktuellen Temperaturen. In Oberammergau zum Beispiel messen wir 22 Grad. In Peißenberg, da sind sogar 24 und stellenweise ist sogar noch ein kleines bisschen mehr drin. Aber insgesamt ist es heute einfach sehr freundlich. Ein sehr schöner Freitagnachmittag, den wir gerne draußen an der frischen Luft nochmal genießen dürfen. Und auch der Samstagmorgen, der ist weiterhin recht sonnig, bei bis zu 33 Grad, das zeigt der 3-Tage-Trend fürs Oberland. Der Sonntag und auch der Montag sind dann wiederum deutlich durchwachsener. Da sind immer wieder Schauer und Gewitter möglich, bei Maximalwerten zwischen 24 und 28 Grad.
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8: 3 Minuten nach 4, Servus auf die Straßen. Es ist viel los auf der B23 in Garmisch-Partenkirchen, auf der B2 in Starnberg und auch in Weilheim und auf der B472 rund um Bad Tölz. Ganz egal, wo ihr da unterwegs seid, bitte plant jeweils gute 5 Minuten mehr Zeit ein. Und die Bahn macht an diesem Wochenende Probleme, das ist jetzt bekannt geworden, und zwar im Bereich der Werdenfelsbahn. Rund um den Knotenpunkt Murnau wird es zu größeren Einschränkungen kommen, da sind immer wieder Schienenersatzverkehrbusse unterwegs. Bitte informiert euch vor Fahrtantritt nochmal, wie eure jeweilige Verbindung genau ausschaut. Außerdem sagt die Deutsche Bahn, nicht notwendige Fahrten sollten, wenn möglich, verschoben werden. Also auch das bitte auf dem Schirm haben. Wir werden euch da natürlich weiterhin auf dem Laufenden halten. Die aktuellsten Blitzer: B23 Gießen Richtung Erwald, dann in Großweil am Ortseingang, wenn ihr Richtung Schledorf unterwegs seid, B2 Weilheim Höhe Dietlhofer See. In Eberfing wird an der Schule fotografiert, Bad Kohlgrub in der Ortsdurchfahrt, Walchensee die Ortsdurchfahrt und in Oberhausen ebenfalls die Ortsdurchfahrt. Sollte sich da was geändert haben, habt ihr noch was entdeckt? Dann sagt's uns, ruft an oder schickt eine Nachricht durch per WhatsApp oder auch gern über die Bayerische Oberland-App. Dankeschön und euch eine gute und sichere Fahrt.
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8: Mach doch nicht so eine Welle. Das sagt man leichter mal, aber in dem Fall wäre es gar nicht so verkehrt, denn genau darum geht's. Es soll eine Welle her, und zwar mitten bei uns im Oberland, damit auch hier gesurft werden kann, wie an der Eisbachwelle in München. Aber wann kann die denn wirklich kommen und was muss dafür noch alles geschehen? Das alles wollen wir mit euch besprechen, und zwar gleich in genau 7 Minuten nach Savage Garden und Billy Joel. Hier ist der Freitagnachmittag, euch eine großartige Zeit im Oberland.

0: Savage Garden. To the Moon and Back. Hier ist Radio Oberland an diesem Freitag, ganz genau 12 Minuten nach 4 Hammers. Bis zum Mond müssen wir zugegebenermaßen nicht, um mal eine Runde surfen zu können. Auch nicht zum Atlantik, nein, vielleicht schon bald nur noch hier bei uns im Oberland unterwegs sein. In Wolfratshausen gab es ja schon mal so einen Plan für eine Surfwelle auf der Loisach. Die Stadt war damals sehr gespalten. Auf der einen Seite war pure Begeisterung, auf der anderen Seite die Sorge um explodierende Kosten. Die waren dann letztendlich auch der Grund, warum das Projekt nach 8 langen Jahren Planung doch noch abgesagt wurde. Jetzt kommt aber ein neuer Versuch, in Weilheim nämlich. Da will sich die Projektgruppe Ammerwelle Weilheim an genau so eine Surfwelle heranwagen. Und wenn es nach Initiator Stefan Hornung geht, dann soll es dieses Mal auch deutlich schneller als damals in Wolfratshausen gehen.
1: In einem Zeitraum von 1,5 bis 3 Jahren ist es sicher realistisch. Es hängt halt vieles von der Finanzierung ab. Wenn man die Finanzierung schnell zusammenkriegt, dann kriegt man auch schnell eine Welle. Wenn sich das hinzieht, dann dauert es halt entsprechend länger.
0: Diese Woche gab es jetzt die erste Infoveranstaltung. Vertreter aus Politik und Vereinen waren mit dabei und wollten einfach mal wissen, wo und wie diese Welle in Weilheim eigentlich genau entstehen soll.
1: Uns würde eine Welle vorschweben, die man auf den sehr dynamischen Abfluss der Ammer anpassen kann. Also am schönsten wäre eine Variante, wo man die Breite der Welle anpassen kann. Wird wahrscheinlich irgendwas zwischen 4 und 6 Meter von der Breite her sein.
0: Ob die Welle wirklich kommt, wird sich natürlich noch zeigen. Bis dahin dauert es einfach noch. Aber die Projektgruppe, die ist auf jeden Fall fest entschlossen und sucht immer noch nach Leuten, die mit anpacken wollen. Melden könnt ihr euch ganz einfach per Mail an kontakt@ammerwelle.de. Packt mit an, schaut, dass dieses Projekt umgesetzt wird. Wäre doch mal was ganz anderes. Und wer weiß, vielleicht klappt's dieses Mal dann auch wirklich. Wir von Radio Oberland werden das auf jeden Fall im Blick behalten und wünschen euch in der Zwischenzeit einen schönen und hoffentlich entspannten Freitagnachmittag. Jetzt mit Journey und Wheel in the Sky. Ganz genau 4:15 Hammers.

0: Dass man rund um die Seen bei uns im Oberland ordentlich parkt, sollte eigentlich eine Selbstverständlichkeit sein. Servus benannt, hier ist der Freitagnachmittag bei Radio Oberland. Ist es aber eben leider oft nicht. Und genau deswegen soll gerade jetzt an diesem Wochenende hart durchgegriffen werden. Alles, was ihr dazu wissen müsst, hört ihr gleich um 16.30 Uhr in den Oberland Nachrichten.
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2: Um 16.30 Uhr mit Max Strowitzki. Grüß Gott. Großes Kontrollwochenende rund um den Starnberger See. Der Zweckverband Kommunale Dienste Oberland kontrolliert bis Sonntag verstärkt Falschparker. Besonderes Augenmerk gilt Rettungswegen und Feuerwehrzufahrten. Wer diese blockiert, muss damit rechnen, dass sein Auto schneller als bisher abgeschleppt wird. Möglich macht das ein vereinfachtes Verfahren, das die Kommunen gemeinsam mit der Polizei und dem Zweckverband Kommunale Dienste Oberland eingeführt haben, um Gefahrenstellen zügiger zu räumen. Die Regionalbahnen im Oberland haben in Sachen Servicequalität und Sauberkeit zugelegt. Im neuen Ranking der Bayerischen Eisenbahngesellschaft landen sowohl das Netz Ammersee-Altmühltal als auch das Werdenfels-Netz in den Top 10. Das Netz Ammersee-Altmühltal erhielt rund 66 Punkte und landete damit auf Platz 3. Die Werdenfelsbahn liegt mit knapp 45 Punkten auf Platz 10. Für beide Netze eine Verbesserung von über 10 Punkten im Vergleich zum Vorjahr. Bewertet wurden unter anderem die Fahrgastinformation und die Kundenorientierung. Die Pünktlichkeit und Zugausfälle gehören nicht dazu. Es ist bundesweit wohl einmalig. In Penzberg werden Autofahrer bei der Fahrt in die Stadt künftig auch auf das Freitagsgebet der islamischen Gemeinde hingewiesen. Für den Penzberger Imam Benjamin Idris ist das neue Schild ein Zeichen der Wertschätzung, der Gleichbehandlung der Religionsgemeinschaften und der gelebten Religionsfreiheit. Bisher wurden an den vier betreffenden Stellen nur auf die Gottesdienste der katholischen und der evangelischen Gemeinden hingewiesen. In Zukunft soll ein drittes Schild für das Freitagsgebet zu sehen sein. Musik, Kunst und Kultur und das alles für den guten Zweck. In Murnau findet am Wochenende wieder der Kulturknall statt. Organisiert wird die Veranstaltung seit über 20 Jahren vom Verein Menschenhelfen e.V., der in Not geratene Menschen unterstützt. Der gesamte Erlös fließt in die Hilfsprojekte des Vereins. Durch das Benefizfestival kann ein Kindertageszentrum in Moldau finanziert werden. Insgesamt konnte der Verein schon rund 1,5 Millionen Euro an Bedürftige spenden. Das waren die Oberland-Nachrichten. 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
3: Danke dir, Max. Wir schauen weiter von den Nachrichten hin zum Oberlandwetter und das zeigt sich heute von einer ziemlich freundlichen, sehr schönen sonnigen Seite bei Temperaturen von bis zu 25, stellenweise sogar 27 Grad. Wenn ihr also die Möglichkeit habt, draußen noch ein paar Sonnenstrahlen mitzunehmen, macht es unbedingt, genießt den heutigen Nachmittag und vor allem auch den morgigen Samstag. Denn der 3-Tage-Trend fürs Oberland zeigt uns, dass der nochmal sehr schön wird. Bei bis zu 33 Grad verschlägt es mir schon fast die Sprache, schau an. Aber das auch aus gutem Grund, denn wir müssen diesen Tag wirklich mitnehmen. Der Sonntag und auch der Montag sind dann jeweils schon wieder deutlich durchwachsener. Da sind Schauer und Gewitter mit dabei bei 24 bis 28 Grad.
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3: 3 Minuten nach 4:30, Servus auf die Straßen. Es ist viel los auf der B23 in Garmisch-Partenkirchen, auf der B2 Starnberg, Weilheim und Murnau und auf der B472 rund um Bad Tölz. Ganz egal, wo ihr da gerade unterwegs seid, bitte plant jeweils gute 5 Minuten mehr Zeit ein. Die werdet ihr im Zweifel auf jeden Fall brauchen. Die aktuellsten Blitzer B23 Griesen Richtung Erwald, dann in Großweil am Ortseingang, wenn ihr Richtung Schledorf unterwegs seid, in Eberfing an der Schule, Bad Kohlgrub die Ortsdurchfahrt, Weilheim Richtung Peißenberg, Oberhausen die Ortsdurchfahrt und Garmisch-Partenkirchen, wenn ihr von Mittenwald herkommt. War das nicht alles? Habt ihr noch was gesehen? Dann sagt's uns, ruft an oder schickt eine Nachricht durch per WhatsApp oder auch gern über die Bayerische Oberland-App. Dankeschön und euch eine gute und sichere Fahrt.
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3: Eine ganz geschmeidige Kugel Eis, das wär's doch jetzt, oder? Bei den Temperaturen draußen kann man das auf jeden Fall guten Gewissens machen. Vielleicht ist sogar ein Eisbecher drin, möchte ich euch jetzt gar nicht vorschreiben. Aber in unserem Fall haben wir heute auch schon wieder ganz viel Eis verteilen dürfen. Wir waren wieder mit unserer Radio Oberland Eispause unterwegs, dieses Mal im Süden des Oberlands. Und wie die Schülerinnen und Schüler heute reagiert haben, wie sie sich gefreut haben, schauen wir gleich nach den Hansons und Eddie Money. Euch einen schönen Freitagnachmittag.

0: So klingt der Freitagnachmittag hier bei Radio Oberland. 16.43 Uhr haben wir's und gemeinsam schauen wir jetzt in den Süden des Oberlands.
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0: So schaut's aus. Wir waren heute wieder ganz fleißig unterwegs mit dem Radio Oberland Eisbus und zwar in Garmisch-Partenkirchen an der Zugspitz-Realschule. Da haben wir wieder ganz viele Schülerinnen, Schüler, Lehrerinnen und Lehrer mit leckerem Eis der Pollinger Eismanufaktur überrascht. Die Freude war natürlich riesengroß, gar keine Frage. Sie haben es richtig schön schmecken lassen und auch der stellvertretende Schulleiter, der Markus Lieb, hat danach nochmal ein paar sehr nette Worte an uns gerichtet.
2: So, liebe Schüler, jetzt habt ihr ein super leckeres Eis gehabt. Wir bedanken uns ganz herzlich bei Radio Oberland und bei der Pollinger Eismanufaktur. Super lecker, danke. Dicken Applaus von unseren Schülern und von allen Kollegen. Vielen Dank.
0: Vielen herzlichen Dank, das geben wir natürlich auch sehr gern so weiter. Und wir sind nochmal unterwegs in diesem Juli. Wir ziehen nochmal los mit dem Radio Oberland Eisbus. Die Frage ist nur, wohin? Das müsst ihr entscheiden. Könnt ihr aber auch ganz einfach machen, indem ihr euch anmeldet, beziehungsweise ihr eure Schule anmeldet. Auf radiooberland.de geht das ganz einfach oder auch jederzeit in der Bayerischen Oberland-App. Und dann schauen wir nächste Woche, wo es uns hinzieht. 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
0: Euch dabei jetzt schon mal ganz viel Spaß und wir von Radio Oberland, wir begleiten euch bis dahin natürlich mit großartiger Musik. Jetzt unter anderem von Chris de Burgh. Das ist Don't Pay the Ferryman für euren Freitagnachmittag. Ganz genau 3:45 haben wir es jetzt.

0: Sound of Silence. Der Klang der Stille. Das ist schon das richtige Stichwort für diesen Freitagnachmittag bei uns bei Radio Oberland. Denn wir schauen gleich gemeinsam in einem Ort, der tatsächlich seit einigen Tagen über Stille klagt. Die Kirche, die lässt keinen Ton mehr von sich. Warum ist das so? Und welcher Ort ist genau betroffen? Das klären wir gleich um 17 Uhr in den Oberland-Reportern.
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3: Ich bin Moritz Einzel. Nach dem tödlichen Messerangriff auf einen Bankmitarbeiter in Regensburg sitzt der 20-jährige Tatverdächtige in Untersuchungshaft. Die Ermittler haben Details zum Tatablauf mitgeteilt. Laut Robert Fuchs von der Kripo Regensburg kam der Mann gestern Nachmittag kurz vor drei in die Bank.
4: Dann ist er zum Empfangsschalter gegangen und hat dort einem Bankmitarbeiter einen Zettel vorgezeigt. Auf diesem Zettel ist unter anderem was von einem Überfall und einem Bankraub draufgestanden.
3: Im Anschluss griff der 20-Jährige den Bankmitarbeiter mit einem Messer an. Der Mann starb. Kanzler Merz baut sein Kabinett um. Die bisherige Gesundheitsministerin Warken wird neue Kanzleramtschefin. Ihr soll CDU-Generalsekretär Linnemann nachfolgen. Für kommende Woche ist die Wahl des bisherigen Kanzleramtschefs frei, zum neuen Fraktionschef der Union geplant. TikTok droht eine Strafe von der EU. Die Kommission kritisiert mangelnde Schutzstandards für Kinder und Jugendliche. Unter anderem könnten Fremde die öffentlichen Benutzerkonten von Minderjährigen sehen. TikTok wurde aufgefordert, die Einstellungen anzupassen. Die Sprit- und Lebensmittelpreise könnten wegen der Kriege im Nahen Osten und in der Ukraine weiter steigen. E10-Benzin lag gestern mit 2,17 Euro pro Liter nur knapp unter dem Allzeithoch. Auch bei Lebensmitteln wächst der Druck, weil Russland und die Ukraine zusammen bis zu 30% der weltweiten Weizenexporte liefern. Der Deutsche Fußballbund hat Jürgen Klopp als neuen Bundestrainer vorgestellt. Der 59-Jährige erhält einen 4-Jahres-Vertrag als Nachfolger von Julian Nagelsmann. Klopp machte Mut für die nächsten Jahre.
5: Wenn wir darüber sprechen, dass wir in Deutschland, Brampert gefragt, sind wir so gut wie Frankreich? Und die Antwort lautet nein, dann stimmt das nicht. Die Frage müsste lauten, haben wir Spieler wie Dembele, Mbappé, Doué, Barcola, haben wir das alles in der gleichen Anzahl? Nein, aber schlagen kann man sie natürlich trotzdem.
3: Neuer DFB-Geschäftsführer wird ab Januar Per Mertesacker.
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6: Warum läuten in Partenkirchen seit Tagen keine Kirchenglocken mehr? Mit dieser Frage hat sich eine Hörerin von Radio Oberland an uns gewendet. Mittlerweile kennen wir den Grund. Pfarrer Andreas Lackermeier hat auf Nachfrage mitgeteilt, dass ein technischer Defekt die Läutanlage lahmgelegt hat. Um größere Schäden zu verhindern, ist diese zurzeit völlig stillgelegt worden. Repariert wird sie wohl erst Anfang nächster Woche. Laut dem Pfarrer sei kein Blitzeinschlag die Ursache für den Defekt, sondern eher eindringende Feuchtigkeit. Aus Partenkirchen, Florian Buchlo.
7: Dankeschön für den Nachrichtenüberblick jetzt um 5. Wenn wir weiterschauen aufs Oberlandwetter, auf die aktuellen Temperaturen in Greinau 23 Grad, in Iffeldorf, da messen wir sogar 24 und stellenweise ist noch ein kleines bisschen mehr drin. Ja, es ist ein sehr, sehr freundlicher, sehr sonniger Freitagfeierabend, aber den sollten wir auch gerne nochmal genießen, genauso wie den morgigen Samstag, denn da wird es warm bei bis zu 33 Grad, denn der Sonntag und der Montag, die sind wieder deutlich durchwachsener, da sind Schauer und Gewitter mit dabei, bei Temperaturen zwischen 24 und stellenweise sogar 28 Grad.
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7: Gleich 4 Minuten nach 5, Servus auf die Straßen. Es ist viel los auf der B472 rund um Bad Tölz, auf der B2 in Starnberg und auf der B23 im Raum Garmisch-Partenkirchen. Ganz egal, wo ihr da unterwegs seid, bitte plant jeweils gute 5 Minuten mehr Zeit ein, die werdet ihr im Zweifel auf jeden Fall brauchen. Die aktuellsten Blitzer B23 Griesen Richtung Erwald, dann in Großweil am Ortseingang, wenn ihr Richtung Schledorf unterwegs seid, B2 Weilheim Höhe Dietlhofer See, dann in Eberfing an der Schule, Weilheim Richtung Peißenberg ortsauswärts, Oberhausen in der Ortsdurchfahrt und Garmisch-Partenkirchen, wenn ihr von Mittenwald herkommt. War das nicht alles? Habt ihr noch was gesehen? Dann sagt's uns, ruft an oder schickt eine Nachricht durch per WhatsApp oder auch gern über die Bayerische Oberland-App. Dankeschön und euch eine gute und sichere Fahrt.
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7: Wir haben es ganz genau 5:05. Servus beinand, schön, dass ihr mit dabei seid und ihr wisst genau, was diese Uhrzeit bedeutet. Es ist wieder Zeit für den guten alten Spruch, es wird nicht langweilig im Oberland. Den sage ich an dieser Stelle immer wieder gerne mal, weil es einfach stimmt, weil es einfach so viel zu entdecken gibt, weil ihr so viele Veranstaltungen miterleben, mitmachen könnt, dass es gar nicht langweilig werden kann. Wo es für uns jetzt am Wochenende und auch vielleicht schon in der nächsten Woche hingeht, das klären wir gleich. Nach Musik von Michael Jackson, They Don't Care About Us und den Weather Girls, It's Raining Men. Habt einen schönen Freitagfeierabend hier bei uns im Oberland.
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0: Hier ist Radio Oberland an diesem 24. Juli. Schön, dass ihr mit dabei seid, wenn wir gemeinsam jetzt wieder entdecken, was in den nächsten Tagen alles los ist.
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0: Taucht ein in die Welt der Kunst. Und zwar in ihrer ganzen Breite. Am 26. Juli beginnt nämlich die 50. Bernrieder Kunstausstellung. Dieses Event sucht in Format, Größe und Konzept ihresgleichen und lädt uns ein in die Welt der Kunst. Zu Beginn der Ausstellung steigt auch gleich eine Vernissage im Klosterhof Bernried. Lest euch da gern nochmal ganz in Ruhe ein. Das weitere Programm bis zum 16. August und alle weiteren Infos rund um die Bernrieder Kunstausstellung gibt's bei uns im Netz. Los geht's, wie gesagt, ab dem 26. Juli. Im August ist es dann soweit, dann steigt in Mittenwald der Bozner Markt. Ein Spektakel, das immer wieder ein Erlebnis wert ist. Unter anderem wird es auch Theatervorführungen geben. Ganz Mittenwald taucht ein in eine ganz andere Zeit. Historie wird einfach lebendig. Seid mit dabei und trefft Gaukler, Marktstände oder auch Kauf- und Edelleute. Der Bozner Markt steigt vom 1. bis zum 9. August in Mittenwald. Und Leschs Merlin Festival geht am 2. August ins große Finale. Dann stellen wir uns die Frage, ist noch Zeit? Astrophysiker und ZDF-Moderator Harald Lesch trifft auf Martin Walch. Er ist Violinist und Leiter des renommierten Merlin Ensemble Wien. Sie werden den leidenschaftlichen Klimaappell Laudate Deum von Papst Franziskus in die Gegenwart tragen. Lasst euch das nicht entgehen, seid mit der ganzen Familie dabei am 2. August in Polling. Alle Einzelheiten dazu gerne nochmal nachlesen auf radiooberland.de oder auch jederzeit in der Bayerischen Oberland-App. Ganz egal, wo es für euch hingeht, wir wünschen euch ganz viel Spaß.
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0: 17.21 Uhr, hier ist Radio Oberland an diesem Freitag. Wir schauen schnell auf die Straßen mit euch, denn es gibt eine aktuelle Gefahrenmeldung von der A95 Richtung Garmisch-Partenkirchen. Zwischen Schäftlarn und Wolfratshausen bitte Vorsicht. Der linke Fahrstreifen ist hier blockiert durch ein Metallteil, das da rumliegt. Seid da bitte vorsichtig, dass da euch nichts passiert und kommt mit uns weiterhin gut ans Ziel. Das könnte am Wochenende zum Beispiel übrigens auch der ein oder andere See sein, denn bei Temperaturen von bis zu 33 Grad suchen wieder viele bei uns im Oberland nach Erfrischung. Aber es ist ganz wichtig, dass wir ordentlich parken. Nicht nur, weil es natürlich erstens sich gehört, sondern zweitens, weil an diesem Wochenende auch ganz besonders hart durchgegriffen wird. Alles, was ihr dazu wissen müsst, um 17.30 Uhr bei uns in den Oberland-Nachrichten.
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2: Um 17.30 Uhr mit Max Strowitzki. Guten Abend. Falschparker aufgepasst. Rund um den Starnberger See wird an diesem Wochenende verstärkt kontrolliert. Der Zweckverband Kommunaler Dienste Oberland nimmt vor allem Fahrzeuge ins Visier, die Rettungswege oder Feuerwehrzufahrten blockieren. In diesen Fällen kann jetzt schneller abgeschleppt werden als bisher. Hintergrund ist ein neues Verfahren, das die Zusammenarbeit zwischen Kommunen, Polizei und Zweckverband deutlich beschleunigt. Warum läuten in Partenkirchen seit Tagen keine Kirchenglocken mehr? Mit dieser Frage hat sich eine Hörerin von Radio Oberland an uns gewendet. Mittlerweile kennen wir den Grund. Pfarrer Andreas Lackermeier hat auf Nachfrage mitgeteilt, dass ein technischer Defekt die Läutanlage lahmgelegt hat. Um größere Schäden zu verhindern, ist diese zurzeit völlig stillgelegt worden. Repariert wird sie wohl erst Anfang nächster Woche. Laut dem Pfarrer sei kein Blitzschlag die Ursache für den Defekt, sondern eher eindringende Feuchtigkeit. Ein Motorradfahrer ist heute Vormittag bei Eglingen in einen Unfall verwickelt gewesen und hat sich dabei schwer verletzt. Die Staatsstraße zwischen den beiden dortigen Kreisverkehren war mehrere Stunden voll gesperrt. Ein 26-Jähriger aus Penzberg kollidierte bei einem Überholvorgang mit einem entgegenkommenden Auto. Der Motorradfahrer erlitt schwere Verletzungen und wurde per Rettungshubschrauber nach Murnau gebracht. Weichenbauarbeiten in Pasing sind der Grund für einen erneuten Ausnahmezustand im S-Bahn-Netz München. Wir müssen ab heute Abend auf der Stammstrecke mit erheblichen Behinderungen rechnen. Davon betroffen sind auch die Oberlandlinien S6 und S8. Von heute 21.50 Uhr bis Montag früh 5 Uhr erhalten die Züge ab Ostbahnhof und Pasing jeweils 10 Minuten Verspätung. Bei der S8 fahren die Züge von Herrsching bis zum Hauptbahnhof und ab Pasing ohne Halt. Und auch bei der Werdenfelsbahn sorgen Weichenerneuerungen ab heute Abend für Einschränkungen. Zwischen Uffing und Eschenlohe sowie Murnau und Oberammergau fahren bis einschließlich Montag Busse statt Zügen. Das waren die Oberland-Nachrichten. 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
3: Danke dir, Max. Wir schauen weiter von den Nachrichten hin zum Oberlandwetter, das sich heute von einer insgesamt sehr freundlichen, sonnigen und auch recht warmen Seite präsentiert, bei Temperaturen zwischen 25 und sogar 27 Grad. Wenn ihr die Möglichkeit habt, diesen heutigen Freitagfeierabend nochmal ganz entspannt ausklingen zu lassen, im Garten, auf dem Balkon, der Terrasse, wo auch immer, dann macht das unbedingt, denn morgen ist zwar noch ein schöner Tag, der Samstag bis zu 33 Grad sehr warm, aber der Sonntag und der Montag, so wollte ich sagen, die sind wieder durchwachsener. Da sind immer wieder Schauer und Gewitter mit dabei, außerdem wird es ein kleines bisschen frischer, die Temperaturen zwischen 24 und maximal 28 Grad.
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3: 3 Minuten nach 5:30, Servus auf die Straßen. Vorsicht bitte auf der A95 Richtung Garmisch-Partenkirchen. Zwischen Schäftlarn und Wolfratshausen ist der linke Fahrstreifen blockiert. Grund ist ein Metallteil, das da rumliegt. Bitte seid da vorsichtig und kommt mit uns weiterhin sicher ans Ziel, auch wenn es vielleicht die ein oder andere Minute länger dauert. Zum Beispiel auf der B2 in Starnberg oder auch in Weilheim und auf der B472 rund um Bad Tölz und der B23 in Garmisch-Partenkirchen. Ganz egal, wo ihr da unterwegs seid, plant jeweils gute 5 Minuten mehr ein. Die aktuellsten Blitzer: B23 Griesen, wenn ihr Richtung Erwald unterwegs seid. Dann in Bad Kohlgrub in der Ortsdurchfahrt, Walchensee die Ortsdurchfahrt, Weilheim ortsauswärts Richtung Peißenberg. Dann in Oberhausen in der Ortsdurchfahrt, Garmisch-Partenkirchen, wenn ihr von Mittenwald herkommt, und Fischen am Rewe. Hat sich da was geändert? Habt ihr noch was entdeckt? Dann sagt's uns. Ruft an oder schickt eine Nachricht durch per WhatsApp oder auch gern über die Bayerische Oberland-App. Dankeschön und euch eine gute und vor allem eine sichere Fahrt.
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3: Merkt ihr das gerade? Da ist ein Hauch Bundesliga bei uns im Oberland unterwegs. Ja, ganz richtig gehört. Denn zugegebenermaßen, normalerweise haben wir zwar sehr gute Fußballteams bei uns in der Heimat, klar, die Bundesliga ist aber trotzdem noch nicht vertreten, kann sich natürlich in den nächsten Jahren, Jahrzehnten alles noch ändern, aber jetzt schauen wir erstmal auf dieses Wochenende voraus. Wie wir da Bundesliga-Niveau Fußball direkt bei uns in der Heimat erleben können und wie ihr sogar noch was gewinnen könnt. Gleich in genau 8 Minuten.

17.43 Uhr, hier ist Radio Oberland an diesem Freitag. Schön, dass ihr mit dabei seid, wenn wir gemeinsam jetzt einen Ausflug auf den Fußballplatz unternehmen. Und das aus einem richtig guten Grund, denn da sind gerade Bundesligaspielerinnen zu Gast. In Bad Kohlgrub trainiert im Moment der VfB Stuttgart. Die Frauenmannschaft ist da im Trainingslager und die haben wir einfach mal besucht, haben geschaut, was machen die da eigentlich genau? Was sind so die Übungen, die da durchgeführt werden und wie läuft so ein Trainingslager eigentlich ab? Die Einblicke davon könnt ihr gerne bekommen bei uns auf Instagram und auch auf Facebook. Da haben wir für euch ein Video hochgeladen und es gibt sogar noch was Großartiges zu gewinnen, nämlich ein Original VfB Stuttgart Heimtrikot mit allen Unterschriften der Spielerinnen. Wie ihr an dieses Trikot rankommt, könnt ihr gerne nachlesen, ebenfalls unter dem Post bei Instagram und auch bei Facebook. Und der Hinweis, morgen um 15 Uhr. Da könnt ihr dann sogar die Damen in Action erleben, denn es gibt ein Testspiel gegen den FC St. Gallen. Also auch da einfach gern vorbeischauen, der Eintritt ist frei und ihr könnt ganz entspannt in der Sonne mal Bundesliga-Niveau Fußball hier bei uns in der Heimat erleben. Dabei ganz viel Spaß, wir von Radio Oberland begleiten euch dahin und jetzt erstmal rein in diesen heutigen Freitag-Feierabend mit Bryan Adams und Cuts Like a Knife, das ist 17:45 Uhr.

0: Das ist Sunrise Avenue für euren Freitagfeierabend, ganz genau 6:08. Heißt, in genau 8 Minuten schauen wir hier bei Radio Oberland wieder auf das Wichtigste des heutigen Tages. Was war heute schon wichtig? Was wird noch wichtig? Wir besprechen es mit euch. In den Nachrichten 18 Uhr, natürlich auch mit allem Wichtigen hier aus der Heimat.
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3: Ich bin Moritz Einzel. Nach dem tödlichen Überfall gestern in einer Regensburger Bankfiliale haben Polizei und Staatsanwaltschaft ihre ersten Erkenntnisse bekannt gegeben. Der 20-jährige Tatverdächtige ging demnach in der Bank zu einem Mitarbeiter, zeigte ihm einen Zettel, auf dem von einem Bankraub die Rede war. Danach griff er den Bankangestellten mit einem Messer an. Dieser starb später an seinen Verletzungen. Der Tatverdächtige sitzt mittlerweile in Untersuchungshaft. Er war seit dem Aus für Julian Nagelsmann die Wunschlösung des Deutschen Fußballbundes. Jetzt ist Jürgen Klopp als neuer Bundestrainer vorgestellt worden. Pia Wegner berichtet.
4: Bei seiner ersten Pressekonferenz als Bundestrainer sprach der 59-Jährige von einer großen Ehre und erklärte:
5: Das ist idealerweise der Höhepunkt meiner Karriere, meines Lebens, meines beruflichen Lebens.
4: Unterschrieben hat er einen Vertrag bis zur WM 2030. An seinen alten Arbeitgeber Red Bull wird der DFB keine Ablöse zahlen, sondern stattdessen 1 Million Euro an die Red Bull Stiftung Wings for Life spenden.
3: Kanzler Merz nutzt den Rücktritt von Unionsfraktionschef Spahn für einen größeren Kabinettsumbau. Die bisherige Gesundheitsministerin Warken wird neue Kanzleramtschefin. An die Spitze des Gesundheitsressorts tritt CDU-Generalsekretär Linnemann. Auch Verkehrsminister Schnieder steht nach Medienberichten vor der Ablösung. Merz-Nachfolgekandidat, der CDU-Abgeordnete Günzler, hat ihm aber abgesagt. In Südeuropa spitzt sich die Waldbrandsituation weiter zu. Allein in Frankreich wurden schon rund 60.000 Menschen aus Gegenden an der Atlantikküste in Sicherheit gebracht. Spanien rief unterdessen für 2 Regionen den Notstand aus. Dort mussten mehr als 20.000 Menschen ihre Häuser verlassen, die meisten davon im Großraum Madrid. Eine Schule in Nürnberg ist nach Starkregen so schwer beschädigt, dass dort kein Unterricht mehr stattfinden kann. Die Stadt sucht jetzt nach einer Lösung, wo und wie die Grund- und Mittelschüler der Friedrich-Städtler-Schule ab Mitte September unterrichtet werden können. Auf der Schul-Homepage ist zu lesen, dass es bis zum Ferienstart Ausflüge und andere Angebote außerhalb des Schulgebäudes geben soll.
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6: Bundesliga-Luft weht aktuell durchs Oberland. Die Frauenmannschaft des VfB Stuttgart bereitet sich zurzeit in Bad Kohlgrub auf die bevorstehende Fußball-Bundesliga Saison vor. Höhepunkt des Trainingslagers ist das morgige Testspiel gegen den FC St. Gallen. Spielbeginn in Bad Kohlgrub ist um 15 Uhr. Im Anschluss können Autogramme und Fotos mit den Bundesligaspielerinnen ergattert werden. Das Spiel kann kostenlos am Sportplatz des FC Bad Kohlgrub verfolgt werden. Aus Bad Kohlgrub, Florian Buchloh.
7: Und damit ist der Wochenendausflug auch schon geklärt. Danke dir, Flo, für den Überblick. Und wir schauen jetzt weiter aufs Oberlandwetter, das sich heute von einer ziemlich freundlichen und sonnigen Seite gezeigt hat und auch jetzt im Laufe des Abends immer noch zeigen wird. Wenn ihr die Möglichkeit habt, draußen unterwegs zu sein, ein bisschen spazieren zu gehen oder einfach auf dem Balkon oder im Garten zu sitzen, dann herzlichen Glückwunsch, lasst es euch gut gehen, das kann eine richtig angenehme Zeit jetzt werden. Und das nicht nur heute, sondern auch morgen. Das zeigt uns der 3-Tage-Trend fürs Oberland. Denn der Samstag ist insgesamt sehr warm bei bis zu 33 Grad. Und auch den sollten wir nochmal nutzen, denn der Sonntag und der Montag sind dann insgesamt ein bisschen durchwachsener. Da sind immer wieder Schauer und Gewitter mit dabei, bei Temperaturen zwischen 24 und sogar 28 Grad.
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7: Gleich 4 Minuten nach 6, Servus auf die Straßen. Es ist weiterhin gut was los, zunächst aber erstmal bitte Vorsicht auf der A96 Richtung Lindau. Zwischen Inning am Ammersee und Greifenberg. Achtung, hier ein brennendes Fahrzeug. Seid da bitte vorsichtig, es staut sich auch stellenweise zurück. Dann nochmal die A95 bzw. der Übergang von der A95 zur B2 bei Eschenlohe. Bitte Vorsicht, hier liegen Glasscherben auf der Strecke. Nochmal die A95, dieses Mal Richtung Garmisch-Partenkirchen, zwischen Schäftlarn und Wolfratshausen, hier der linke Fahrstreifen blockiert, Grund ist ein Metallteil in diesem Bereich. Und abgesehen davon müssen wir noch auf die Bahn blicken, denn am Wochenende kommt es zu Problemen im Bereich der Werdenfelsbahn. Genauer gesagt im Bereich Murnau. Da müsst ihr immer wieder damit rechnen, dass aufgrund von weichen Erneuerungsarbeiten es einen Schienenersatzverkehr geben wird. Bitte vor Fahrtantritt unbedingt informieren, wie es mit eurer jeweiligen Verbindung ausschaut. Das geht ganz einfach online auf bahn.de. Die aktuellsten Blitzer, B23 Griesen, wenn ihr Richtung Erwald unterwegs seid. In Eberfing, da wird an der Schule fotografiert. Bad Kohlgrub die Ortsdurchfahrt. Walchensee ebenfalls die Ortsdurchfahrt. Oberhausen auch die Ortsdurchfahrt. Dann haben wir noch Weilheim, wenn ihr Richtung Peißenberg unterwegs seid. Garmisch-Partenkirchen von Mittenwald kommend oder auch in Fischen, da wird am Rewe fotografiert. Habt ihr noch was gesehen? Hat sich da irgendwas geändert? Ist vielleicht ein Blitzer doch mal Richtung Feierabend geschickt worden? Dann sagt's uns. Ruft an oder schickt eine Nachricht durch per WhatsApp oder auch gern über die Bayerische Oberland-App. Dankeschön und euch eine gute und sichere Fahrt.
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7: Großen Sport können wir also bei uns im Oberland erleben jetzt am Wochenende, aber wir hoffen natürlich auch, auf Bundesebene ganz bald wieder ganz großen Sport zu erleben. In der Welt des Fußballs ändert sich gerade ganz viel und wir wollen dazu eure Meinung hören. Gleich in genau 9 Minuten.

0: 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Hier ist Radio Oberland an diesem Freitag, ganz genau 17:45 haben wir's und seit knapp etwas über 7 Stunden heißt's offiziell.
1: Wer Jürgen holt, kriegt ihn. Heute ist haben sich alle gefreut, bin mir nicht sicher, dass es jeden Tag der Fall sein wird.
0: Na, das schauen wir jetzt mal. Heute ist auf jeden Fall die Euphorie erstmal sehr hoch, denn der DFB hat's tatsächlich gemacht, hat Jürgen Klopp geholt. Damit ist er neuer Bundestrainer. Und wir wollten von euch hier im Oberland mal wissen, wie ihr zu dieser Entscheidung steht.
2: Ich denke, er hat in Liverpool bewiesen, dass er ein größeres taktisches Geschick hat.
3: Ich vertraue auf die Meinung von meinem Freund, also gut.
2: Ich denke, dass seine Fähigkeiten über den von Nagelsmann liegen.
4: Das ist genau das, was Deutschland jetzt braucht. Einer, der mal knallhart sagt, wo es lang geht.
5: Und der bisherige Trainer war auch okay.
0: Na okay, also ich sehe schon, da sind noch so ein paar zwiegespaltene Meinungen mit dabei. Aber wir geben ihm jetzt einfach mal eine Chance und schauen, was dann so die ersten Spiele bringen werden. Kommt neuer Wind in die deutsche Fußballnationalmannschaft? Wir werden es ganz genau beobachten. Ich weiß, dass jetzt erstmal ordentlich Wind hier reinkommt in diesen Freitagabend. Denn Peter Gabriel steht schon bereit mit Sledgehammer. Euch einen schönen Abend in der Heimat.

0: 18.24 Uhr, hier ist Radio Oberland am Freitag. Wir schauen schnell auf die Straßen, denn es gibt erstmal gute Nachrichten von der A95 bzw. dem Übergang zur B2 bei Eschenlohe. Die Glasscherben in dem Bereich, die sind jetzt wieder beseitigt, heißt, da habt ihr freie Fahrt. Aber bitte weiterhin Vorsicht auf der A96 Richtung Lindau zwischen Inning am Ammersee und Greifenberg. Hier immer noch Gefahr durch ein brennendes Fahrzeug und in beiden Richtungen staut sich's auch immer wieder mal zurück. Plant also bitte hier deutlich mehr Zeit ein und kommt mit uns von Radio Oberland weiterhin bestens informiert und sicher ans Ziel. Gute Fahrt euch.
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2: Um 18.30 Uhr mit Max Strowitzki. Guten Abend. Großes Kontrollwochenende rund um den Starnberger See. Der Zweckverband Kommunale Dienste Oberland kontrolliert bis Sonntag verstärkt Falschparker. Besonderes Augenmerk gilt Rettungswegen und Feuerwehrzufahrten. Wer diese blockiert, muss damit rechnen, dass sein Auto schneller als bisher abgeschleppt wird. Möglich macht das ein vereinfachtes Verfahren, das die Kommunen gemeinsam mit der Polizei und dem Zweckverband Kommunale Dienste Oberland eingeführt haben, um Gefahrenstellen zügiger zu räumen. Es ist bundesweit wohl einmalig. In Penzberg werden Autofahrer bei der Fahrt in die Stadt künftig auch auf das Freitagsgebet der islamischen Gemeinde hingewiesen. Für den Penzberger Imam Benjamin Idris ist das neue Schild ein Zeichen der Wertschätzung, der Gleichbehandlung der Religionsgemeinschaften und der gelebten Religionsfreiheit. Bisher wurde an den vier betreffenden Stellen nur auf die Gottesdienste der katholischen und der evangelischen Gemeinde hingewiesen. In Zukunft soll ein drittes Schild für das Freitagsgebet zu sehen sein. Mit verstärkten Kontrollen geht die Bundespolizei an diesem Wochenende gegen Kriminalität an Bahnhöfen vor. Seit heute Nachmittag gilt ein temporäres Mitführverbot für Waffen und gefährliche Gegenstände am Münchner Haupt- und Ostbahnhof. Das Verbot gilt bis Sonntag früh. Mit der Aktion wollen die Beamten Gewalttaten verhindern und Reisende sowie Einsatzkräfte vor Angriffen schützen. Bei Verstößen können die Gegenstände sichergestellt werden, außerdem drohen Zwangsgelder. Musik, Kunst und Kultur und das alles für den guten Zweck. In Murnau findet am Wochenende wieder der Kulturknall statt. Organisiert wird die Veranstaltung seit über 20 Jahren vom Verein Menschenhelfen e.V., der in Not geratene Menschen unterstützt. Der gesamte Erlös fließt in die Hilfsprojekte des Vereins. Durch das Benefizfestival kann ein Kindertageszentrum in Moldau finanziert werden. Insgesamt konnte der Verein schon rund 1,5 Millionen Euro an Bedürftige spenden. Das waren die Oberland-Nachrichten. 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
3: Danke dir, Max. Wir schauen weiter von den Nachrichten hin zum Oberlandwetter. Heute Abend, heute Nacht kann's dann stellenweise doch mal ein bisschen frischer werden. Die Temperaturen gehen ganz langsam wieder zurück und zwar auf 13 bis 7 Grad. Im Moment messen wir teilweise sogar noch so um die 20 rum. Also wenn ihr die Möglichkeit habt, den Abend ganz entspannt draußen ausklingen zu lassen, dann macht das auf jeden Fall. Und das nicht nur heute, sondern auch morgen. Denn der 3-Tage-Trend fürs Oberland zeigt uns, dass gerade der Samstag nochmal sehr schön, sehr sonnig wird und insgesamt auch ziemlich warm mit Temperaturen von bis zu 33 Grad. Der Sonntag und auch der Montag sind dann deutlich durchwachsener. Da sind immer wieder Schauer und Gewitter mit dabei, da kann es durchaus mal scheppern. Die Temperaturen, die gehen gar nicht mal so weit zurück. 24 bis 28 Grad sind drin, aber eben doch mal vielleicht den Regenschirm wieder parat haben.
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3: 3 Minuten nach 6:30, Servus auf die Straßen. Bitte Vorsicht weiterhin auf der A96 Richtung Lindau. Zwischen Inning am Ammersee und Greifenberg immer noch Gefahr durch ein brennendes Fahrzeug. Deswegen staut sich's auch ordentlich zurück und zwar in Richtung München. Zwischen dem Rastplatz Wertachtal Süd und Landsberg am Lech West. Ganz genau 5 Kilometer Stau, dauert bis zu 45 Minuten länger. Und in der Gegenrichtung ebenfalls immer wieder Stau und stockender Verkehr. Da dauert es bis zu 30 Minuten länger. Die aktuellsten Blitzer weiterhin auf der B23 Griesen, wenn ihr Richtung Erwald unterwegs seid. Dann in Walchensee in der Ortsdurchfahrt. In Weilheim, wenn ihr Richtung Peißenberg fahrt. In Oberhausen ebenfalls die Ortsdurchfahrt. Garmisch-Partenkirchen von Mittenwald kommend und in Fischen am Rewe. Hat sich da was geändert? Habt ihr noch was entdeckt? Dann sagt's uns. Ruft an oder schickt eine Nachricht durch per WhatsApp oder auch gern über die Bayerische Oberland-App. Dankeschön und euch eine gute und sichere Fahrt. Kommt gut rein in diesen heutigen Freitagabend.
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3: Morgen am Samstag, wenn es wieder so warm wird, bis zu 33 Grad, sind wir ehrlich, da hat doch irgendwie keiner von uns so richtig Lust, was Ordentliches zu kochen, oder? Und das Gute ist, wir müssen es auch nicht. Wir können einfach einen der vielen, vielen Biergärten bei uns im Oberland besuchen. Einen davon stellen wir euch gleich genauer vor, denn auch da könnt ihr eine wunderbare, sehr entspannte Zeit haben. Wo es uns hinzieht, besprechen wir gleich nach Genesis und Musik von Queen. Somebody to Love für euren Freitag-Feierabend.

0: Freitag, der 24. Juli. Hier ist Radio Oberland mit mir Flo Kern. Schön, dass ihr mit dabei seid und wir gemeinsam einen Ausflug unternehmen werden.
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0: Richtig, wir gehen gemeinsam in den Biergarten und wir waren schon in ganz vielen Orten unterwegs, in Wallgau, in Mittenwald, Polling oder auch bei Hohenpeißenberg. Und heute, ja heute bremsen wir in der Brombergalm bei Böbing. Wunderschön gelegen an einer Anhöhe, von der Terrasse und dem Biergarten aus können wir einfach einen wunderbaren Ausblick übers Oberland bis hin zur Benediktenwand genießen. Für die Familien ist auch einiges geboten. Es gibt eine extra Kinderkarte, einen Spielplatz und Ziegen, Schafe, Alpakas und Hühner sind da ebenfalls unterwegs. Die Brombergalm bietet einfach bodenständige bayerische Spezialitäten mit regionalen Zutaten und es gibt für euch auch wieder ein Radio-Oberland-Gericht. Das haben wir rausgehandelt. Schnitzel Wiener Art gibt's für euch für 16,90 Euro. Und das Sellerieschnitzel für 15,90 Euro. Also schaut vorbei und lest euch auch gerne nochmal ein. Bei uns auf Instagram und auf Facebook findet ihr weitere Eindrücke der Brombergalm nochmal zum Nachschauen. Wir wünschen euch an Gurden auf jeden Fall und eine großartige Zeit. Vielleicht geht's für euch da am Wochenende jetzt schon hin. Euch jetzt erstmal einen schönen und hoffentlich entspannten Freitagabend. Servus bei Nantes.

0: Freitagabend, der 24. Juli. Hier ist Radio Oberland mit mir, Flo Kern. Schön, dass ihr mit dabei seid und wir gemeinsam jetzt in diesen heutigen Abend reinstarten. Es ist kurz vor 7. Euch eine gute Zeit hier in der Heimat.
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3: Ich bin Oliver Urbanke. Nach dem tödlichen Messerangriff auf einen Bankmitarbeiter in Regensburg sitzt der 20-jährige Tatverdächtige in Untersuchungshaft. Die Ermittler haben Details zum Tatablauf mitgeteilt. Laut Robert Fuchs von der Kripo Regensburg kam der Mann gestern Nachmittag kurz vor 3 in die Bank.
4: Dann ist er zum Empfangsschalter gegangen und hat dort einem Bankmitarbeiter einen Zettel vorgezeigt. Auf diesem Zettel ist unter anderem was von einem Überfall und einem Bankraub draufgestanden.
3: Im Anschluss griff der 20-Jährige den Bankmitarbeiter mit einem Messer an. Der Mann starb. Dass er es wird, war ja ein offenes Geheimnis. Jetzt ist es aber auch offiziell. Der Deutsche Fußballbund hat Jürgen Klopp als neuen Bundestrainer vorgestellt. Der Nachfolger von Julian Nagelsmann will vieles anders machen.
5: Weil wir wollen tatsächlich jeden Stein umdrehen. Und wenn an dem Stein was Gutes ist, dann legen wir den Stein gerade wieder drauf und ist alles gut, machen es wie vorher. Und wenn am Stein was ist, was angepasst werden muss, dann machen wir das.
3: Klopp hat einen Vertrag bis zur WM 2030 unterschrieben. Außerdem wird ab Januar Per Mertesacker neuer Sportgeschäftsführer beim DFB. Eine Schule in Nürnberg ist nach Starkregen so schwer beschädigt, dass dort kein Unterricht mehr stattfinden kann. Die Stadt sucht jetzt nach einer Lösung, wo und wie die Grund- und Mittelschüler der Friedrich-Städtler-Schule ab Mitte September unterrichtet werden können. Auf der Schulhomepage ist zu lesen, dass es bis zum Ferienstart Ausflüge und andere Angebote außerhalb des Gebäudes geben soll. Für Radprofi Tadej Pogacar ist der nächste Gesamtsieg bei der Tour de France zum Greifen nah. Der Titelverteidiger aus Slowenien hat erstmals die legendäre Bergankunft in Alpe d'Huez gewonnen und seine Führung auf der 19. Etappe wieder ausgebaut. Pogacar hat jetzt mehr als 7 Minuten Vorsprung in der Gesamtwertung.
6: Heute Nacht ist es meistens bewölkt im Oberland bei Temperaturen zwischen 13 und 7 Grad. Der 3-Tage-Trend fürs Oberland. Morgen ist es nochmal sehr sonnig und sehr schön bei bis zu 33 Grad. Der Sonntag und der Montag sind dann ein bisschen durchwachsener. Da sind immer wieder Schauer und Gewitter mit dabei bei Temperaturen zwischen 24 und 28 Grad.

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1: Ich bin Oliver Urbanke. Nach dem tödlichen Messerangriff auf einen Bankmitarbeiter in Regensburg sitzt der 20-jährige Tatverdächtige in Untersuchungshaft. Die Ermittler haben Details zum Tatablauf mitgeteilt. Laut Robert Fuchs von der Kripo Regensburg kam der Mann gestern Nachmittag kurz vor drei in die Bank.
2: Dann ist er zum Empfangsschalter gegangen und hat dort einem Bankmitarbeiter einen Zettel vorgezeigt. Auf diesem Zettel ist unter anderem was von einem Überfall und einem Bankraub draufgestanden.
1: Im Anschluss griff der 20-Jährige den Bankmitarbeiter mit einem Messer an. Der Mann starb. Eine Schule in Nürnberg ist nach Starkregen so schwer beschädigt, dass dort kein Unterricht mehr stattfinden kann. Die Stadt sucht jetzt nach einer Lösung, wo und wie die Grund- und Mittelschüler der Friedrich-Städtler-Schule ab Mitte September unterrichtet werden können. Auf der Schulhomepage ist zu lesen, dass es bis zum Ferienstart Ausflüge und andere Angebote außerhalb des Gebäudes geben soll. Heute Nacht sind viele Wolken unterwegs im Oberland. Dementsprechend pendeln sich auch die Temperaturen ein zwischen 13 bis 7 Grad. Der 3-Tage-Trend fürs Oberland. Morgen ist es nochmal sehr sonnig bei bis zu 33 Grad. Der Sonntag und der Montag sind dann etwas durchwachsener. Es sind immer wieder Schauer und Gewitter mit dabei. Zwischen 24 und 28 Grad erwarten uns.

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1: Ich bin Oliver Urbanke. Die Zahl der unerlaubten Einreisen an den deutschen Grenzen ist stark zurückgegangen und mit ihr auch die Machenschaften krimineller Schlepper. Das zeigt ein neues Lagebild des Bundeskriminalamts und der Bundespolizei. Dirk Zeitler berichtet.
2: Es gibt zwei Gründe für den starken Rückgang. Der eine ist, dass Reisen insgesamt viel weniger Menschen unerlaubt ein als in den Jahren zuvor. Zum anderen gibt es mehr Kontrollen. Mit der vorübergehenden Wiedereinführung der Binnengrenzkontrollen ging eine erhöhte Kontrollintensität einher, heißt es im Fazit von BKA und Bundespolizei.
1: Wegen schwerer Waldbrände hat Spanien rund um die Hauptstadt Madrid und in Avila den Notstand ausgerufen. Mehr als 11.500 Menschen mussten ihre Häuser verlassen, die meisten im Großraum Madrid. Die Feuer sind weiter außer Kontrolle, weitere Evakuierungen werden wohl noch folgen. Größere Brände gibt es derzeit auch in Frankreich und Italien. Die EU-Kommission wirft TikTok vor, Kinder und Jugendliche nicht ausreichend zu schützen. Einer der Vorwürfe: Fremde ohne eigenes Konto können die öffentlichen Profile von Minderjährigen sehen und diese kontaktieren. TikTok soll die Einstellungen anpassen, sonst droht eine Geldstrafe von bis zu 6% des Jahresumsatzes. Der Deutsche Fußballbund hat Jürgen Klopp als neuen Bundestrainer vorgestellt. Der 59-Jährige erhält einen 4-Jahres-Vertrag als Nachfolger von Julian Nagelsmann. Bei seiner Vorstellung versprach er, alles für den Job des Bundestrainers geben zu wollen. Eine Karriere nach dem DFB werde es für ihn nicht geben, so Klopp. Und auch auf einem weiteren Posten gibt es eine Änderung. Neuer DFB-Geschäftsführer wird ab Januar Per Mertesacker.
3: Heute Nacht ist es meistens bewölkt im Oberland bei Temperaturen zwischen 13 und 7 Grad. Der 3-Tage-Trend fürs Oberland. Morgen ist es nochmal sehr sonnig und sehr schön bei bis zu 33 Grad. Der Sonntag und der Montag sind dann ein bisschen durchwachsener. Da sind immer wieder Schauer und Gewitter mit dabei bei Temperaturen zwischen 24 und 28 Grad.

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1: Ich bin Oliver Urbanke. Die Zahl der unerlaubten Einreisen an den deutschen Grenzen ist stark zurückgegangen und mit ihr auch die Machenschaften krimineller Schlepper. Das zeigt ein neues Lagebild des Bundeskriminalamts und der Bundespolizei. Dirk Zeitler berichtet.
2: Es gibt zwei Gründe für den starken Rückgang. Der eine ist, dass Reisen insgesamt viel weniger Menschen unerlaubt ein als in den Jahren zuvor. Zum anderen gibt es mehr Kontrollen. Mit der vorübergehenden Wiedereinführung der Binnengrenzkontrollen ging eine erhöhte Kontrollintensität einher, heißt es im Fazit von BKA und Bundespolizei.
1: Wegen schwerer Waldbrände hat Spanien rund um die Hauptstadt Madrid und in Avila den Notstand ausgerufen. Mehr als 11.500 Menschen mussten ihre Häuser verlassen, die meisten im Großraum Madrid. Die Feuer sind weiter außer Kontrolle, weitere Evakuierungen werden wohl noch folgen. Größere Brände gibt es derzeit auch in Frankreich und Italien.
3: Heute Nacht sind viele Wolken unterwegs im Oberland. Dementsprechend pendeln sich auch die Temperaturen ein zwischen 13 bis 7 Grad. Der 3-Tage-Trend fürs Oberland. Morgen ist es nochmal sehr sonnig bei bis zu 33 Grad. Der Sonntag und der Montag sind dann etwas durchwachsener. Es sind immer wieder Schauer und Gewitter mit dabei. Zwischen 24 und 28 Grad erwarten uns.

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1: Ich bin Oliver Urbanke.
2: Schwere Waldbrände halten Frankreich und Spanien weiter in Atem. Bei Madrid und in einer anderen spanischen Region wurde bereits der Notstand ausgerufen. Michael Evers berichtet aus Frankreich.
3: Schwierige Wetterbedingungen mit kräftigen Windböen erschweren für die Feuerwehr in beiden Ländern die Löscharbeiten. Über Tage wurden in Frankreich weitere Orte und tausende Urlauber evakuiert, teils auch per Schiff. In den Messehallen der Großstadt Bordeaux rüstet man sich auf die Aufnahme von bis zu 10.000 Evakuierten. Auch in Spanien wird mit weiteren Evakuierungen gerechnet, während Tausende bereits in Notunterkünften bei Angehörigen oder Freunden darauf warten, wann sie zurück können.
2: Kanzler Merz baut sein Kabinett um. Die bisherige Gesundheitsministerin Wagen wird neue Kanzleramtschefin. Ihr soll CDU-Generalsekretär Linnemann nachfolgen. Für kommende Woche ist außerdem die Wahl des bisherigen Kanzleramtschefs frei, zum neuen Fraktionschef der Union geplant. Eine Schule in Nürnberg ist nach Starkregen so schwer beschädigt, dass dort kein Unterricht mehr stattfinden kann. Die Stadt sucht jetzt nach einer Lösung, wo und wie die Grund- und Mittelschüler der Friedrich-Städtler-Schule ab Mitte September unterrichtet werden können. Auf der Schulhomepage ist zu lesen, dass es bis zum Ferienstart Ausflüge und andere Angebote außerhalb des Gebäudes geben soll. Für Radprofi Tadej Pogacar ist der nächste Gesamtsieg bei der Tour de France zum Greifen nah. Der Titelverteidiger aus Slowenien hat erstmals die legendäre Bergankunft in Alpe d'Huez gewonnen und seine Führung auf der 19. Etappe wieder ausgebaut. Pogacar hat jetzt mehr als 7 Minuten Vorsprung in der Gesamtwertung.
4: Heute Nacht ist es meistens bewölkt im Oberland bei Temperaturen zwischen 13 und 7 Grad. Der 3-Tage-Trend fürs Oberland. Morgen ist es nochmal sehr sonnig und sehr schön bei bis zu 33 Grad. Der Sonntag und der Montag sind dann ein bisschen durchwachsener. Da sind immer wieder Schauer und Gewitter mit dabei bei Temperaturen zwischen 24 und 28 Grad.

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1: Ich bin Oliver Urbanke.
2: Schwere Waldbrände halten Frankreich und Spanien weiter in Atem. Bei Madrid und in einer anderen spanischen Region wurde bereits der Notstand ausgerufen. Michael Evers berichtet aus Frankreich.
3: Schwierige Wetterbedingungen mit kräftigen Windböen erschweren für die Feuerwehr in beiden Ländern die Löscharbeiten. Über Tage wurden in Frankreich weitere Orte und tausende Urlauber evakuiert, teils auch per Schiff. In den Messehallen der Großstadt Bordeaux rüstet man sich auf die Aufnahme von bis zu 10.000 Evakuierten. Auch in Spanien wird mit weiteren Evakuierungen gerechnet, während Tausende bereits in Notunterkünften bei Angehörigen oder Freunden darauf warten, wann sie zurück können.
2: Eine Schule in Nürnberg ist nach Starkregen so schwer beschädigt, dass dort kein Unterricht mehr stattfinden kann. Die Stadt sucht jetzt nach einer Lösung, wo und wie die Grund- und Mittelschüler der Friedrich-Städtler-Schule ab Mitte September unterrichtet werden können. Auf der Schulhomepage ist zu lesen, dass es bis zum Ferienstart Ausflüge und andere Angebote außerhalb des Gebäudes geben soll.
1: Heute Nacht sind viele Wolken unterwegs im Oberland. Dementsprechend pendeln sich auch die Temperaturen ein zwischen 13 bis 7 Grad. Der 3-Tage-Trend fürs Oberland. Morgen ist es nochmal sehr sonnig bei bis zu 33 Grad. Der Sonntag und der Montag sind dann etwas durchwachsener. Es sind immer wieder Schauer und Gewitter mit dabei. Zwischen 24 und 28 Grad erwarten uns.

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1: Ich bin Oliver Urbanke. Schwere Waldbrände halten Frankreich und Spanien weiter in Atem. Bei Madrid und in einer anderen spanischen Region wurde bereits der Notstand ausgerufen. Michael Evers berichtet aus Frankreich.
2: Schwierige Wetterbedingungen mit kräftigen Windböen erschweren für die Feuerwehr in beiden Ländern die Löscharbeiten. Über Tage wurden in Frankreich weitere Orte und tausende Urlauber evakuiert, teils auch per Schiff. In den Messehallen der Großstadt Bordeaux rüstet man sich auf die Aufnahme von bis zu 10.000 Evakuierten. Auch in Spanien wird mit weiteren Evakuierungen gerechnet, während Tausende bereits in Notunterkünften bei Angehörigen oder Freunden darauf warten, wann sie zurück können.
1: Kanzler Merz baut sein Kabinett um. Die bisherige Gesundheitsministerin Wagen wird neue Kanzleramtschefin. Ihr soll CDU-Generalsekretär Linnemann nachfolgen. Für kommende Woche ist außerdem die Wahl des bisherigen Kanzleramtschefs frei, zum neuen Fraktionschef der Union geplant. Eine Schule in Nürnberg ist nach Starkregen so schwer beschädigt, dass dort kein Unterricht mehr stattfinden kann. Die Stadt sucht jetzt nach einer Lösung, wo und wie die Grund- und Mittelschüler der Friedrich-Städtler-Schule ab Mitte September unterrichtet werden können. Auf der Schulhomepage ist zu lesen, dass es bis zum Ferienstart Ausflüge und andere Angebote außerhalb des Gebäudes geben soll. Für Radprofi Tadej Pogacar ist der nächste Gesamtsieg bei der Tour de France zum Greifen nah. Der Titelverteidiger aus Slowenien hat erstmals die legendäre Bergankunft in Alpe d'Huez gewonnen und seine Führung auf der 19. Etappe wieder ausgebaut. Pogacar hat jetzt mehr als 7 Minuten Vorsprung in der Gesamtwertung.
3: Heute Nacht ist es meistens bewölkt im Oberland bei Temperaturen zwischen 13 und 7 Grad. Der 3-Tage-Trend fürs Oberland. Morgen ist es nochmal sehr sonnig und sehr schön bei bis zu 33 Grad. Der Sonntag und der Montag sind dann ein bisschen durchwachsener. Da sind immer wieder Schauer und Gewitter mit dabei bei Temperaturen zwischen 24 und 28 Grad.

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1: Noch bis Sonntag wird Brauchtum gelebt und gefeiert bei der Fischerhochzeit in Tutzing. Am Samstag Schützenumzug und Polterabend. Am Sonntag der Höhepunkt mit Umzug, Festwagen, originalgetreuen Trachten und Hochzeitszeremoniell am See. Am Samstagabend geht die Garmischer Festwoche los mit dem Heimatabend. Am Sonntag steht das 76. Gaufest der Oberländer Trachtenvereinigung an mit Festzug ab 2 Uhr nachmittags. Außerdem gibt's Partyabend, Kindernachmittag, große Steinheben und vieles mehr im Wittelsbacher Park. 50 Jahre Bernrieder Kunstausstellung wird dann am Sonntag gefeiert, und zwar mit einer Vernissage im Klosterhof Bernried ab 11:30. Der Eintritt ist frei. 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
1: Ich bin Hendrik Daum. Nach dem tödlichen Angriff auf einen Bankmitarbeiter in Regensburg sitzt der mutmaßliche Täter in Untersuchungshaft. Der 20-Jährige werde dringend des Mordes und der schweren räuberischen Erpressung verdächtigt, teilten Polizei und Staatsanwaltschaft mit. Thomas Brockt mit den Einzelheiten.
2: Der getötete Bankmitarbeiter war wohl ein Zufallsopfer. Der 20-Jährige soll einen Zettel dabei gehabt haben, auf dem etwas von einem Überfall und einem Bankraub stand. Dann soll er plötzlich mit einem Messer auf den Bankangestellten eingestochen haben. Der 20-Jährige soll der Polizei auch wegen kleinerer Delikte schon bekannt gewesen sein.
1: Die Waldbrandsituation in Südeuropa spitzt sich weiter zu. Allein in Frankreich wurden bereits etwa 60.000 Menschen aus bei Touristen beliebten Gegenden an der Atlantikküste in Sicherheit gebracht. Spaniens Ministerpräsident Sanchez nannte die Lage in seinem Land dramatisch. Die EU hat zur Unterstützung Löschflugzeuge in die betroffenen Regionen geschickt.
3: Heute Nacht sind viele Wolken unterwegs im Oberland. Dementsprechend pendeln sich auch die Temperaturen ein zwischen 13 bis 7 Grad. Der 3-Tage-Trend fürs Oberland. Morgen ist es nochmal sehr sonnig bei bis zu 33 Grad. Der Sonntag und der Montag sind dann etwas durchwachsener. Es sind immer wieder Schauer und Gewitter mit dabei. Zwischen 24 und 28 Grad erwarten uns.

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1: Ich bin Hendrik Daum. Nach dem tödlichen Angriff auf einen Bankmitarbeiter in Regensburg sitzt der mutmaßliche Täter in Untersuchungshaft. Der 20-Jährige werde dringend des Mordes und der schweren räuberischen Erpressung verdächtigt, teilten Polizei und Staatsanwaltschaft mit. Thomas Brockt mit den Einzelheiten.
2: Der getötete Bankmitarbeiter war wohl ein Zufallsopfer. Der 20-Jährige soll einen Zettel dabei gehabt haben, auf dem etwas von einem Überfall und einem Bankraub stand. Dann soll er plötzlich mit einem Messer auf den Bankangestellten eingestochen haben. Der 20-Jährige soll der Polizei auch wegen kleinerer Delikte schon bekannt gewesen sein.
1: Die Waldbrandsituation in Südeuropa spitzt sich weiter zu. Allein in Frankreich wurden bereits etwa 60.000 Menschen aus bei Touristen beliebten Gegenden an der Atlantikküste in Sicherheit gebracht. Spaniens Ministerpräsident Sanchez nannte die Lage in seinem Land dramatisch. Die EU hat zur Unterstützung Löschflugzeuge in die betroffenen Regionen geschickt. US-Präsident Trump hat der EU wegen einer Wettbewerbsstrafe gegen den Google-Konzern mit Vergeltung gedroht. Trump erklärte, weil die EU amerikanische Unternehmen so wörtlich ausraube, müsse sie jetzt mit zusätzlichen Zöllen rechnen. Die Europäische Union hatte gegen Google eine Rekordstrafe von 890 Millionen Euro verhängt. Nach Ansicht der EU-Kommission hat das Unternehmen mit seiner Suchmaschine Wettbewerbsregeln verletzt und die Konkurrenz benachteiligt. Der Deutsche Fußballbund hat Jürgen Klopp als neuen Bundestrainer vorgestellt. Der 59-Jährige erhält einen 4-Jahres-Vertrag als Nachfolger von Julian Nagelsmann. Bei seiner Vorstellung versprach er, alles für den Job des Bundestrainers zu geben. Eine Karriere nach dem DFB werde es für ihn nicht geben, so Klopp. Und auch auf einem weiteren Posten gibt es eine Änderung. Neuer DFB-Geschäftsführer wird ab Januar Per Mertesacker. Die Nacht heute wird meist sternenklar, höchstens aber leicht bewölkt. Die Temperaturen, die gehen bis in der Früh runter auf 13 bis stellenweise 6 Grad. Morgen am Samstag erst freundlich, später im Süden Schauer und Gewitter möglich. Die Höchstwerte 27 bis 33 Grad. Am Sonntag am Alpenrand zeitweise Regen, sonst teils sonnig, teils bewölkt.

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1: Ich bin Hendrik Daum. Die schweren Waldbrände halten Frankreich und Spanien weiter in Atem. Bei Madrid wurde jetzt der Notstand ausgerufen. Und an der französischen Atlantikküste mussten Zehntausende weitere Touristen vorsorglich ihre Urlaubsquartiere räumen. Michael Evers berichtet.
2: In den Messehallen der Großstadt Bordeaux rüstet man sich auf die Aufnahme von bis zu 10.000 Evakuierten. Die Einsatzkräfte versuchen vor allem mit Löschflugzeugen dem Feuer Herr zu werden. Auch in Spanien wird mit weiteren Evakuierungen gerechnet, während Tausende bereits in Notunterkünften bei Angehörigen oder Freunden darauf warten, wann sie zurück können.
1: Nach dem tödlichen Angriff auf einen Bankmitarbeiter in Regensburg sitzt der mutmaßliche Täter in Untersuchungshaft. Er werde dringend des Mordes und der schweren räuberischen Erpressung verdächtigt, das teilten Polizei und Staatsanwaltschaft mit. Der 20-jährige Deutsche hatte gestern in einer Filiale der Hypovereinsbank im Regensburger Stadtteil Prüfening einen Mitarbeiter mit einem Messer tödlich verletzt. Der Mann war polizeibekannt. Gegen ihn lag ein Waffenbesitzverbot vor. Er war in der Vergangenheit durch das Mitführen von Messern und Elektroschockern aufgefallen. Die Nacht heute wird meist sternenklar, höchstens aber leicht bewölkt. Die Temperaturen, die gehen bis in der Früh runter auf 13 bis stellenweise 6 Grad. Morgen am Samstag erst freundlich, später im Süden Schauer und Gewitter möglich. Die Höchstwerte 27 bis 33 Grad. Am Sonntag am Alpenrand zeitweise Regen, sonst teils sonnig, teils bewölkt.

0: Hier ist Radio Oberland an diesem Freitag. Schön, dass ihr mit dabei seid, wenn wir gemeinsam jetzt wieder schauen, was in den nächsten Tagen alles los ist.
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0: Taucht ein in die Welt des Handwerks beim 34. Kunsthandwerkermarkt Seeshaupt. Am letzten Juliwochenende sind wieder ganz viele Künstler mit ihren Kunstwerken aus Glas, Holz, Schmuck und Keramik vor Ort. Wir können stöbern, was Neues entdecken und einfach eine gute Zeit haben. Los geht's morgen am 25. Juli in Seeshaupt. Das Freie Theater Murnau feiert Jubiläum. Das 20-Jährige steht an und das wird mit einer tollen Aufführung begangen. Don Quixote wird auf die Bühne gebracht. Auf uns wartet ein bunter Roadmovie mit ganz viel Musik, Kampf und Tanz. Seid mit dabei ab dem 31. Juli in Murnau. Endlich Ferien, das wird's im ganzen Oberland ab dem 1. August heißen. Aber auch im Freilichtmuseum Glendleiten ist genau das Motto. Dann startet hier nämlich wieder das Sommerferienprogramm 2026. Es gibt viele Aktionen zum Mitmachen, Entdecken und zum Draußensein. Und auch das legendäre Spieldorf Gugelfing wird einmalig wieder aufgelegt. Seid also mit dabei, lasst euch das nicht entgehen. Es wird definitiv nicht langweilig im Freilichtmuseum Glendleiten ab dem 1. August. 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
1: Ich bin Hendrik Daum. Die schweren Waldbrände halten Frankreich und Spanien weiter in Atem. Bei Madrid wurde jetzt der Notstand ausgerufen. Und an der französischen Atlantikküste mussten Zehntausende weitere Touristen vorsorglich ihre Urlaubsquartiere räumen. Michael Evers berichtet.
2: In den Messehallen der Großstadt Bordeaux rüstet man sich auf die Aufnahme von bis zu 10.000 Evakuierten. Die Einsatzkräfte versuchen vor allem mit Löschflugzeugen dem Feuer Herr zu werden. Auch in Spanien wird mit weiteren Evakuierungen gerechnet, während Tausende bereits in Notunterkünften bei Angehörigen oder Freunden darauf warten, wann sie zurück können.
1: US-Präsident Trump hat der EU wegen einer Wettbewerbsstrafe gegen den Google-Konzern mit Vergeltung gedroht. Trump erklärte, weil die EU amerikanische Unternehmen so wörtlich ausraube, müsse sie jetzt mit zusätzlichen Zöllen rechnen. Die Europäische Union hatte gegen Google eine Rekordstrafe von 890 Millionen Euro verhängt. Nach Ansicht der EU-Kommission hat das Unternehmen mit seiner Suchmaschine Wettbewerbsregeln verletzt und die Konkurrenz benachteiligt. Nach dem tödlichen Angriff auf einen Bankmitarbeiter in Regensburg sitzt der mutmaßliche Täter in Untersuchungshaft. Er werde dringend des Mordes und der schweren räuberischen Erpressung verdächtigt, das teilten Polizei und Staatsanwaltschaft mit. Der 20-jährige Deutsche hatte gestern in einer Filiale der Hypo-Vereinsbank im Regensburger Stadtteil Prüfening einen Mitarbeiter mit einem Messer tödlich verletzt. Der Mann war Polizei bekannt. Gegen ihn lag ein Waffenbesitzverbot vor. Er war in der Vergangenheit durch das Mitführen von Messern und Elektroschockern aufgefallen. Der neue Bundestrainer Jürgen Klopp hat sich einiges vorgenommen. Er will eine neue Mannschaft formen, die die Fans wieder mitreißt. Das sagte Klopp bei seiner Vorstellung. Er selbst habe großen Respekt, freue sich aber riesig auf die kommende Zeit.
3: Jürgen Klopp hat keine Karriere nach der Nationalmannschaft. Das ist idealerweise der Höhepunkt meiner Karriere, meines Lebens, meines beruflichen Lebens. Ich werde alles da reinlegen, was mir zur Verfügung steht.
1: Klopp unterschrieb einen 4-Jahres-Vertrag. Außerdem wurde bekannt, dass der frühere Nationalspieler Per Mertesacker neuer Geschäftsführer Sport beim DFB wird. Im Moment ist der Himmel meist klar oder nur leicht bewölkt. Die Temperaturen, die gehen bis in der Früh noch runter auf 13 bis stellenweise 6 Grad. Heute am Samstag, da gibt's sonniges Grill- und Badewetter mit nur wenigen harmlosen Wolken. Die Höchstwerte 27 bis 33 Grad. Am Nachmittag breiten sich im Südwesten mehr Wolken aus. In den Alpen gibt's auch erste Gewitter. Am Sonntag erst Sonnenschein, dann ziehen Wolken mit einzelnen Schauern oder Gewittern auf. Dazu ein kräftiger Wind bei 24 bis 29 Grad.
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1: Wir starten mit der A3 Würzburg Richtung Frankfurt. Hier laufen Bergungsarbeiten zwischen Markt Heidenfeld und Rohrbrunn. Dann die A3 Nürnberg Richtung Würzburg. Hier Reinigungsarbeiten zwischen Erlangen-West und Höchstadt-Ost. Und nochmal die A3 jetzt Nürnberg Richtung Passau. Hier eine Baustelle zwischen dem Kreuz Altdorf und Oberölsbach. Hier ist die Fahrbahn auf eine Spur verengt. Aktuell deshalb 5 Kilometer Stau. Hier braucht ihr 25 Minuten länger.

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1: Ich bin Hendrik Daum. Nach dem tödlichen Angriff auf einen Bankmitarbeiter in Regensburg sitzt der mutmaßliche Täter in Untersuchungshaft. Der 20-Jährige werde dringend des Mordes und der schweren räuberischen Erpressung verdächtigt, das teilten Polizei und Staatsanwaltschaft mit. Thomas Brock mit den Einzelheiten.
2: Der getötete Bankmitarbeiter war wohl ein Zufallsopfer. Der 20-Jährige soll einen Zettel dabei gehabt haben, auf dem etwas von einem Überfall und einem Bankraub stand. Dann soll er plötzlich mit einem Messer auf den Bankangestellten eingestochen haben. Der 20-Jährige soll der Polizei auch wegen kleinerer Delikte schon bekannt gewesen sein.
1: Eine Schule in Nürnberg ist nach dem Starkregen vergangene Woche so schwer beschädigt, dass dort kein Unterricht mehr stattfinden kann. Die Stadt sucht jetzt nach einer Lösung, wo und wie die Grund- und Mittelschüler der Friedrich-Städtler-Schule ab Mitte September unterrichtet werden können. Bis zum Ferienstart soll es jetzt Ausflüge und andere Angebote außerhalb des Schulgebäudes geben. Im Moment ist der Himmel meist klar oder nur leicht bewölkt. Die Temperaturen, die gehen bis in der Früh noch runter auf 13 bis stellenweise 6 Grad. Heute am Samstag, da gibt's sonniges Grill- und Badewetter mit nur wenigen harmlosen Wolken. Die Höchstwerte 27 bis 33 Grad. Am Nachmittag breiten sich im Südwesten mehr Wolken aus. In den Alpen gibt's auch erste Gewitter. Am Sonntag erst Sonnenschein, dann ziehen Wolken mit einzelnen Schauern oder Gewittern auf. Dazu ein kräftiger Wind bei 24 bis 29 Grad.
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1: Wir starten mit der A3 Würzburg Richtung Frankfurt. Hier laufen Bergungsarbeiten zwischen Markt Heidenfeld und Rohrbrunn. Dann die A3 Nürnberg Richtung Würzburg. Hier Reinigungsarbeiten zwischen Erlangen-West und Höchstadt-Ost. Und nochmal die A3 jetzt Nürnberg Richtung Passau. Hier eine Baustelle zwischen dem Kreuz Altdorf und Oberölsbach. Hier ist die Fahrbahn auf eine Spur verengt. Aktuell deshalb 5 Kilometer Stau. Hier braucht ihr 25 Minuten länger.

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1: Ich bin Hendrik Daum. Die schweren Waldbrände, sie halten Frankreich und Spanien weiter in Atem. Bei Madrid wurde der Notstand ausgerufen. In Frankreich mussten mittlerweile über 140.000 Menschen aus ihren Häusern in Sicherheit gebracht werden. Michael Evers berichtet.
2: In den Messehallen der Großstadt Bordeaux rüstet man sich auf die Aufnahme von bis zu 10.000 Evakuierten. Die Einsatzkräfte versuchen vor allem mit Löschflugzeugen dem Feuer Herr zu werden. Auch in Spanien wird mit weiteren Evakuierungen gerechnet, während Tausende bereits in Notunterkünften bei Angehörigen oder Freunden darauf warten, wann sie zurück können.
1: Nach dem tödlichen Angriff auf einen Bankmitarbeiter in Regensburg sitzt der mutmaßliche Täter in Untersuchungshaft. Er werde dringend des Mordes und der schweren räuberischen Erpressung verdächtigt, das teilten Polizei und Staatsanwaltschaft mit. Der 20-jährige Deutsche hat in einer Filiale der Hypovereinsbank im Regensburger Stadtteil Prüfening einen Mitarbeiter mit einem Messer tödlich verletzt. Gegen den Angreifer lag ein Waffenbesitzverbot vor. Er war in der Vergangenheit durch das Mitführen von Messern und Elektroschockern aufgefallen. Bundeskanzler Merz nutzt den Rücktritt von Unionsfraktionschef Spahn für einen größeren Kabinettsumbau. Die bisherige Gesundheitsministerin Wargen wird neue Kanzleramtschefin. An die Spitze des Gesundheitsressorts tritt CDU-Generalsekretär Linnemann. Auch Verkehrsminister Schnieder steht nach Medienberichten vor der Ablösung. Merz' Nachfolgekandidat, der CDU-Abgeordnete Günzler, hat ihm allerdings abgesagt. Der neue Bundestrainer Jürgen Klopp hat sich so einiges vorgenommen. Er will eine neue Mannschaft formen, die die Fans wieder mitreißt, sagte Klopp bei seiner Vorstellung. Er selbst habe großen Respekt vor der Aufgabe, freue sich aber riesig auf die kommende Zeit.
3: Jürgen Klopp hat keine Karriere nach der Nationalmannschaft. Das ist idealerweise der Höhepunkt meiner Karriere, meines Lebens, meines beruflichen Lebens. Ich werde alles da reinlegen, was mir zur Verfügung steht.
1: Im Moment ist der Himmel meist klar oder nur leicht bewölkt. Die Temperaturen, die gehen bis in der Früh noch runter auf 13 bis stellenweise 6 Grad. Heute am Samstag, da gibt's sonniges Grill- und Badewetter mit nur wenigen harmlosen Wolken. Die Höchstwerte 27 bis 33 Grad. Am Nachmittag breiten sich im Südwesten mehr Wolken aus. In den Alpen gibt's auch erste Gewitter. Am Sonntag erst Sonnenschein, dann ziehen Wolken mit einzelnen Schauern oder Gewittern auf. Dazu ein kräftiger Wind bei 24 bis 29 Grad.
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1: Schauen wir auf die A3 in Nürnberg Richtung Passau. Hier eine Baustelle zwischen dem Kreuz Altdorf und Oberölsbach. Die Fahrbahn ist hier auf eine Spur verengt. Im Moment 5 Kilometer Stau, da braucht ihr eine Viertelstunde länger. Und dann haben wir noch die A7 Fulda Richtung Würzburg. Bitte sehr vorsichtig fahren zwischen Bad Kissingen, Obertulba und Hammelburg. Hier gab es gerade eben einen Unfall. Die Unfallstelle ist noch ungesichert. Bitte denkt hier an die Rettungsgasse.
4: Ja.

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1: Ich bin Hendrik Daum. Die schweren Waldbrände, sie halten Frankreich und Spanien weiter in Atem. Bei Madrid wurde der Notstand ausgerufen. In Frankreich mussten

0: mittlerweile über 140.000 Menschen aus ihren Häusern in Sicherheit gebracht werden. Michael Evers berichtet.
1: In den Messehallen der Großstadt Bordeaux rüstet man sich auf die Aufnahme von bis zu 10.000 Evakuierten. Die Einsatzkräfte versuchen vor allem mit Löschflugzeugen dem Feuer Herr zu werden. Auch in Spanien wird mit weiteren Evakuierungen gerechnet, während Tausende bereits in Notunterkünften bei Angehörigen oder Freunden darauf warten, wann sie zurück können.
0: Nach dem tödlichen Angriff auf einen Bankmitarbeiter in Regensburg sitzt der mutmaßliche Täter in Untersuchungshaft. Er werde dringend des Mordes und der schweren räuberischen Erpressung verdächtigt, das teilten Polizei und Staatsanwaltschaft mit. Der 20-jährige Deutsche hat in einer Filiale der Hypovereinsbank im Regensburger Stadtteil Prüfening einen Mitarbeiter mit einem Messer tödlich verletzt. Gegen den Angreifer lag ein Waffenbesitzverbot vor. Er war in der Vergangenheit durch das Mitführen von Messern und Elektroschockern aufgefallen. Im Moment ist der Himmel meist klar oder nur leicht bewölkt. Die Temperaturen, die gehen bis in der Früh noch runter auf 13 bis stellenweise 6 Grad. Heute am Samstag, da gibt es sonniges Grill- und Badewetter mit nur wenigen harmlosen Wolken. Die Höchstwerte 27 bis 33 Grad. Am Nachmittag breiten sich im Südwesten mehr Wolken aus. In den Alpen gibt es auch erste Gewitter. Am Sonntag erst Sonnenschein, dann ziehen Wolken mit einzelnen Schauern oder Gewittern auf. Dazu ein kräftiger Wind bei 24 bis 29 Grad.
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0: Schauen wir auf die A3 in Nürnberg Richtung Passau. Hier eine Baustelle zwischen dem Kreuz Altdorf und Oberölsbach. Die Fahrbahn ist hier auf eine Spur verengt. Im Moment 5 Kilometer Stau, da braucht ihr eine Viertelstunde länger. Und dann haben wir noch die A7 Fulda Richtung Würzburg. Bitte sehr vorsichtig fahren zwischen Bad Kissingen-Obertulba und Hammelburg. Hier gab es gerade eben einen Unfall. Die Unfallstelle ist noch ungesichert. Bitte denkt hier an die Rettungsgasse.
3: Ja.

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1: Ich bin Hendrik Daum. In Frankreich und in Spanien breiten sich die großen Waldbrände weiter unkontrolliert aus. An der französischen Atlantikküste mussten mittlerweile schon über 100